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2: Im Studio Sönke Röhling. Das bei Berlin entdeckte Waffenlager war wohl für einen möglichen Anschlag gedacht. Laut Innenminister Dobrindt gehen die Sicherheitsbehörden von entsprechenden Planungen aus. Der Generalbundesanwalt hat den Fall übernommen. Ein Verdächtiger sitzt in Rumänien in Haft. Dazu sagte Dobrindt:
3: Das Ermittlungsverfahren ist gegen geheimdienstliche Agententätigkeit gerichtet und gegen die Vorbereitung einer schweren staatsgefährdenden Straftat. Die Ermittlungen laufen und das Verfahren ist nicht abgeschlossen.
2: Eine Beteiligung fremder Mächte schließt Dobrindt nicht aus. Wen er genau meint, sagt er nicht. Der Verfassungsschutz vermutet Russland. Das berichtet unter anderem die Süddeutsche. Der Druck aus der Wirtschaft auf die Bundesregierung wächst. In einem Brandbrief fordert allen voran die süddeutsche Autobranche Tempo bei den Reformen. Dahinter stehen etwa Audi, BMW und Mercedes-Benz. Genau darum geht es kommende Woche auch bei der Kabinettsklausur der Bundesregierung. Die neue Kanzleramtschefin Nina Wagen sagt im ZDF:
4: Wir müssen schauen, dass unser Land wieder wettbewerbsfähiger wird, als es jetzt ist. Und da gibt es ganz viele Stellschrauben, die wir jetzt drehen müssen. Das Thema Lohnnebenkosten müssen wir uns anschauen. Energiekosten, wie ist der Arbeitsmarkt aufgestellt? Können wir da vielleicht auch zu mehr Flexibilität bei Arbeitszeiten kommen? Vieles ist schon angestoßen, aber es ist großer Handlungsbedarf da. Müssen wir jetzt angehen.
2: Die Bauindustrie rechnet in diesem Jahr nur noch mit einem Wachstum von 1% und nicht mehr von 2,5%. Das berichtet die Welt am Sonntag. Gründe dafür seien erneute Kostenanstiege durch den Iran-Krieg sowie die schleppende Mittelfreigabe aus dem Sondervermögen Infrastruktur. Im DFB-Pokal ist es am Abend beim Spiel Waldhof Mannheim gegen Kaiserslautern zu Ausschreitungen gekommen. Es wurde massiv Pyrotechnik gezündet und es gab einen Platzsturm und Polizisten auf Pferden mussten für Ordnung sorgen. Kaiserslautern siegte nach Verlängerung mit 1:0. Außerdem gewann Frankfurt mit 11:0 bei Fünftligist St. Tönis. Stuttgart setzte sich mit 4:0 in Rostock durch und Karlsruhe gewann in Münster 2:1. Zum ersten Mal seit 16 Jahren sind Deutschlands Springreiter wieder Weltmeister. Bei der WM in Aachen triumphierte die Equipe aus Markus Ening, Sophie Hinners, Daniel Deusser und Richard Vogel. Schon nach 3 von 4 Reiterpaaren war die Mannschaft von Bundestrainer Otto Becker nicht mehr einzuholen.
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5: Mit KI-Support. Wolkig ist es in der zweiten Nachthälfte und vor allem im Nordwesten kann es noch ein paar Schauer geben. Später lässt das aber nach und es bleibt eher trocken. Dazu werden es heute maximal 18 bis 23 Grad. Im Süden gibt's längere sonnige Abschnitte. An den Alpen sind vereinzelt kräftige Gewitter möglich. Morgen dann meist trocken mit Sonne und Wolken bis zu 25 Grad.
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2: Im Studio Sönke Röhling. Schönen guten Morgen. Das bei Berlin entdeckte Waffenlager war wohl für einen möglichen Anschlag gedacht. Laut Innenminister Dobrindt gehen die Sicherheitsbehörden von entsprechenden Planungen aus. Der Generalbundesanwalt hat den Fall übernommen. Ein Verdächtiger sitzt in Rumänien in Haft. Dazu sagte Dobrindt:
3: Das Ermittlungsverfahren ist gegen geheimdienstliche Agententätigkeit gerichtet und gegen die Vorbereitung einer schweren staatsgefährdenden Straftat. Die Ermittlungen laufen und das Verfahren ist nicht abgeschlossen.
2: Eine Beteiligung fremder Mächte schließt Dobrindt nicht aus. Wen er genau meint, sagt er nicht. Der Verfassungsschutz vermutet Russland. Das berichtet unter anderem die Süddeutsche. Bei einem russischen Drohnenangriff auf ein Einkaufszentrum in der Südostukraine sind mindestens 15 Menschen getötet und etwa 130 verletzt worden, darunter auch Kinder. Die Drohnen hatten in zwei Wellen angegriffen, das zweite Mal erst nach dem Eintreffen der Rettungskräfte. Präsident Selenskyj bezeichnete den Angriff als Terrorakt. Das sei ein gezielter Versuch gewesen, Rettungskräfte zu treffen. Er sprach von einem zynischen und hinterhältigen Angriff. Die Welt müsse darauf entsprechend reagieren. Die Bundesregierung diskutiert über neue Sanktionen gegen Israel. Hintergrund sind Aussagen von Sicherheitsminister Ben-Gvir, der täglich Dutzende gezielte Tötungen im Gazastreifen fordert. Unsägliche Äußerungen, so Außenminister Wadephul im Gespräch mit der neuen Berliner Redaktionsgesellschaft, so etwas akzeptiere man nicht. Die Bauindustrie rechnet in diesem Jahr nur noch mit einem Wachstum von 1% und nicht mehr von 2,5%, das berichtet die Welt am Sonntag. Gründe dafür seien erneute Kostenanstiege durch den Iran-Krieg sowie die schleppende Mittelfreigabe aus dem Sondervermögen Infrastruktur. Im DFB-Pokal hat Eintracht Frankfurt mit 11:0 gegen Fünftligist St. Tönis gewonnen. Bereits zur Halbzeit stand es 10:0. Das gab es im DFB-Pokal noch nie. Außerdem hat der Karlsruher SC bei Preußen Münster mit 2:1 gewonnen. Stuttgart gewann 4:0 bei Hansa Rostock und Lautern hat sich mit 1:0 nach Verlängerung gegen Waldhof Mannheim durchgesetzt. Das Spiel musste eine halbe Stunde lang unterbrochen werden, weil Fans beider Mannschaften den Rasen stürmen wollten.
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4: Mit KI-Support. Wolkig ist es in der zweiten Nachthälfte und vor allem im Nordwesten kann es noch ein paar Schauer geben. Später lässt das aber nach und es bleibt eher trocken. Dazu werden es heute maximal 18 bis 23 Grad. Im Süden gibt's längere sonnige Abschnitte. An den Alpen sind vereinzelt kräftige Gewitter möglich. Morgen dann meist trocken mit Sonne und Wolken bis zu 25 Grad.
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2: Im Studio Sönke Röhling. Schönen guten Morgen. Außenminister Wadephul schließt neue Sanktionen gegen Israel nicht aus. Das hat er der neuen Berliner Redaktionsgesellschaft gesagt. Hintergrund sind umstrittene Äußerungen unter anderem von Sicherheitsminister Ben-Gvir. Der hat vor einigen Tagen gesagt, es gebe im Gazastreifen Menschen, die es nicht verdienten zu leben. Jede Nacht müssten in seinen Augen 30 oder 40 Menschen im Palästinensergebiet gezielt eliminiert werden. Unsägliche Äußerungen, so Wadephul, so etwas akzeptiere man nicht. Deshalb diskutiere man über weitere Maßnahmen. Die Bauindustrie rechnet in diesem Jahr nur noch mit einem Wachstum von 1% und nicht mehr von 2,5%. Das berichtet die Welt am Sonntag. Gründe dafür seien erneute Kostenanstiege durch den Iran-Krieg sowie die schleppende Mittelfreigabe aus dem Sondervermögen Infrastruktur. Das Geld komme nicht wie erwartet im Baugewerbe an, so Tim Oliver Müller vom Hauptverband der Bauindustrie. Ergebnis: Nur noch jedes siebte Unternehmen geht davon aus, dass es seinen Gewinn steigern kann. Fast jedes zweite erwartet dagegen einen Rückgang. Nach dem Waffenfund bei Berlin ermittelt jetzt der Generalbundesanwalt. Im Fokus steht ein Verdächtiger, der in Rumänien in Haft sitzt. Er soll als Agent einen Anschlag geplant haben. Nach Angaben von Innenminister Dobrindt ist eine Beteiligung fremder Mächte nicht ausgeschlossen. Volkswagen-Chef Blume hat einen harten Konzernumbau angekündigt. Die Lage sei mehr als kritisch, sagte er in einem Interview im VW Intranet. Der eingeschlagene Sparkurs reiche noch nicht aus. Am Dienstag will Volkswagen eine Betriebsversammlung in Wolfsburg abhalten. Bis Ende August sollen 8 weitere folgen. TikTok hat sich in den USA bereit erklärt, 400 Millionen Dollar wegen Datenschutzverstößen zu zahlen. Das Unternehmen hatte persönliche Daten von unter 13-Jährigen gesammelt, ohne dafür die Zustimmung der Eltern einzuholen. Das ist in den USA verboten. Im Gegenzug für die Millionenzahlung wird ein Verfahren gegen TikTok eingestellt. Im DFB-Pokal hat Eintracht Frankfurt mit 11:0 gegen Fünftligist St. Tönis gewonnen. Bereits zur Halbzeit stand es 10:0. Das gab es im DFB-Pokal noch nie. Außerdem hat der Karlsruher SC bei Preußen Münster mit 2:1 gewonnen. Stuttgart gewann 4:0 bei Hansa Rostock und Lautern hat sich mit 1:0 nach Verlängerung gegen Waldhof Mannheim durchgesetzt. Das Spiel musste eine halbe Stunde lang unterbrochen werden, weil Fans beider Mannschaften den Rasen stürmen wollten.
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3: Mit KI-Support. Viele Wolken gibt es gerade und ab und zu kann auch mal ein Schauer runterkommen. Ein einzelnes Gewitter ist auch drin. Richtung Nachmittag wird's insgesamt freundlicher und am Abend lässt der Regen dann nach. Dazu liegen die Höchstwerte bei 18 bis 23 Grad. Morgen bleibt's meist trocken mit Sonne und Wolken, maximal bis 25 Grad.
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2: Im Studio Sönke Röhling. Schönen guten Morgen. Außenminister Wadephul schließt neue Sanktionen gegen Israel nicht aus. Das hat er der neuen Berliner Redaktionsgesellschaft gesagt. Hintergrund sind umstrittene Äußerungen unter anderem von Sicherheitsminister Ben-Gvir. Der hat vor einigen Tagen gesagt, es gebe im Gazastreifen Menschen, die es nicht verdienten zu leben. Jede Nacht müssten in seinen Augen 30 oder 40 Menschen im Palästinensergebiet gezielt eliminiert werden. Unsägliche Äußerungen, so Wadephul, so etwas akzeptiere man nicht. Deshalb diskutiere man über weitere Maßnahmen. Die Bauindustrie rechnet in diesem Jahr nur noch mit einem Wachstum von 1% und nicht mehr von 2,5%. Das berichtet die Welt am Sonntag. Gründe dafür seien erneute Kostenanstiege durch den Iran-Krieg sowie die schleppende Mittelfreigabe aus dem Sondervermögen Infrastruktur. Das Geld komme nicht wie erwartet im Baugewerbe an, so Tim Oliver Müller vom Hauptverband der Bauindustrie. Ergebnis: Nur noch jedes siebte Unternehmen geht davon aus, dass es seinen Gewinn steigern kann. Fast jedes zweite erwartet dagegen einen Rückgang. Nach dem Waffenfund bei Berlin ermittelt jetzt der Generalbundesanwalt. Im Fokus steht ein Verdächtiger, der in Rumänien in Haft sitzt. Er soll als Agent einen Anschlag geplant haben. Nach Angaben von Innenminister Dobrindt ist eine Beteiligung fremder Mächte nicht ausgeschlossen. Volkswagen-Chef Blume hat einen harten Konzernumbau angekündigt. Die Lage sei mehr als kritisch, sagte er in einem Interview im VW Intranet. Der eingeschlagene Sparkurs reiche noch nicht aus. Am Dienstag will Volkswagen eine Betriebsversammlung in Wolfsburg abhalten. Bis Ende August sollen 8 weitere folgen. TikTok hat sich in den USA bereit erklärt, 400 Millionen Dollar wegen Datenschutzverstößen zu zahlen. Das Unternehmen hatte persönliche Daten von unter 13-Jährigen gesammelt, ohne dafür die Zustimmung der Eltern einzuholen. Das ist in den USA verboten. Im Gegenzug für die Millionenzahlung wird ein Verfahren gegen TikTok eingestellt. Im DFB-Pokal hat Eintracht Frankfurt mit 11:0 gegen Fünftligist St. Tönis gewonnen. Bereits zur Halbzeit stand es 10:0. Das gab es im DFB-Pokal noch nie. Außerdem hat der Karlsruher SC bei Preußen Münster mit 2:1 gewonnen. Stuttgart gewann 4:0 bei Hansa Rostock und Lautern hat sich mit 1:0 nach Verlängerung gegen Waldhof Mannheim durchgesetzt. Das Spiel musste eine halbe Stunde lang unterbrochen werden, weil Fans beider Mannschaften den Rasen stürmen wollten.
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3: Mit KI-Support. Viele Wolken gibt es gerade und ab und zu kann auch mal ein Schauer runterkommen. Ein einzelnes Gewitter ist auch drin. Richtung Nachmittag wird es insgesamt freundlicher und am Abend lässt der Regen dann nach. Dazu liegen die Höchstwerte bei 18 bis 23 Grad. Morgen bleibt es meist trocken mit Sonne und Wolken, maximal bis 25 Grad.
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2: Im Studio Sönke Röhling. Schönen guten Morgen. Außenminister Wadephul schließt neue Sanktionen gegen Israel nicht aus. Das hat er der neuen Berliner Redaktionsgesellschaft gesagt. Hintergrund sind umstrittene Äußerungen unter anderem von Sicherheitsminister Ben-Gvir. Der hat vor einigen Tagen gesagt, es gäbe im Gazastreifen Menschen, die es nicht verdienten zu leben. Jede Nacht müssten in seinen Augen 30 oder 40 Menschen im Palästinensergebiet gezielt eliminiert werden. Unsägliche Äußerungen, so Wadephul, so etwas akzeptiere man nicht. Deshalb diskutiere man über weitere Maßnahmen. Die Bauindustrie rechnet in diesem Jahr nur noch mit einem Wachstum von 1% und nicht mehr von 2,5%. Das berichtet die Welt am Sonntag. Gründe dafür seien erneute Kostenanstiege durch den Iran-Krieg sowie die schleppende Mittelfreigabe aus dem Sondervermögen Infrastruktur. Das Geld komme nicht wie erwartet im Baugewerbe an, so Tim Oliver Müller vom Hauptverband der Bauindustrie. Ergebnis: Nur noch jedes siebte Unternehmen geht davon aus, dass es seinen Gewinn steigern kann. Fast jedes zweite erwartet dagegen einen Rückgang. Nach dem Waffenfund bei Berlin ermittelt jetzt der Generalbundesanwalt. Im Fokus steht ein Verdächtiger, der in Rumänien in Haft sitzt. Er soll als Agent einen Anschlag geplant haben. Nach Angaben von Innenminister Dobrindt ist eine Beteiligung fremder Mächte nicht ausgeschlossen. Volkswagen-Chef Blume hat einen harten Konzernumbau angekündigt. Die Lage sei mehr als kritisch, sagte er in einem Interview im VW Intranet. Der eingeschlagene Sparkurs reiche noch nicht aus. Am Dienstag will Volkswagen eine Betriebsversammlung in Wolfsburg abhalten. Bis Ende August sollen 8 weitere folgen. TikTok hat sich in den USA bereit erklärt, 400 Millionen Dollar wegen Datenschutzverstößen zu zahlen. Das Unternehmen hatte persönliche Daten von unter 13-Jährigen gesammelt, ohne dafür die Zustimmung der Eltern einzuholen. Das ist in den USA verboten. Im Gegenzug für die Millionenzahlung wird ein Verfahren gegen TikTok eingestellt. Im DFB-Pokal hat Eintracht Frankfurt mit 11:0 gegen Fünftligist St. Tönis gewonnen. Bereits zur Halbzeit stand es 10:0. Das gab es im DFB-Pokal noch nie. Außerdem hat der Karlsruher SC bei Preußen Münster mit 2:1 gewonnen. Stuttgart gewann 4:0 bei Hansa Rostock und Lautern hat sich mit 1:0 nach Verlängerung gegen Waldhof Mannheim durchgesetzt. Das Spiel musste eine halbe Stunde lang unterbrochen werden, weil Fans beider Mannschaften den Rasen stürmen wollten.
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3: Mit KI-Support. Viele Wolken gibt es heute Morgen erstmal und ab und zu regnet es auch kräftiger. Vor allem in einem Streifen vom Rheinland bis zum Erzgebirge. Bis zum Mittag zieht das Ganze nach Osten ab. Danach bleibt's wechselhaft mit gelegentlichen Schauern und einzelnen Gewittern. Am Abend wird's dann meistens trocken bei 18 bis 23 Grad. Morgen meist Sonne und Wolken, nur Richtung Norden mehr Wolken und ab und zu Schauer. Dazu maximal 25 Grad.
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2: Im Studio Sönke Röhling. Schönen guten Morgen. Außenminister Wadephul schließt neue Sanktionen gegen Israel nicht aus. Das hat er der neuen Berliner Redaktionsgesellschaft gesagt. Hintergrund sind umstrittene Äußerungen unter anderem von Sicherheitsminister Ben-Gvir. Der hat vor einigen Tagen gesagt, es gebe im Gazastreifen Menschen, die es nicht verdienten zu leben. Jede Nacht müssten in seinen Augen 30 oder 40 Menschen im Palästinensergebiet gezielt eliminiert werden. Unsägliche Äußerungen, so Wadephul, so etwas akzeptiere man nicht. Deshalb diskutiere man über weitere Maßnahmen. Die Bauindustrie rechnet in diesem Jahr nur noch mit einem Wachstum von 1% und nicht mehr von 2,5%. Das berichtet die Welt am Sonntag. Gründe dafür seien erneute Kostenanstiege durch den Iran-Krieg sowie die schleppende Mittelfreigabe aus dem Sondervermögen Infrastruktur. Das Geld komme nicht wie erwartet im Baugewerbe an, so Tim Oliver Müller vom Hauptverband der Bauindustrie. Ergebnis: Nur noch jedes siebte Unternehmen geht davon aus, dass es seinen Gewinn steigern kann. Fast jedes zweite erwartet dagegen einen Rückgang. Nach dem Waffenfund bei Berlin ermittelt jetzt der Generalbundesanwalt. Im Fokus steht ein Verdächtiger, der in Rumänien in Haft sitzt. Er soll als Agent einen Anschlag geplant haben. Nach Angaben von Innenminister Dobrindt ist eine Beteiligung fremder Mächte nicht ausgeschlossen. Volkswagen-Chef Blume hat einen harten Konzernumbau angekündigt. Die Lage sei mehr als kritisch, sagte er in einem Interview im VW Intranet. Der eingeschlagene Sparkurs reiche noch nicht aus. Am Dienstag will Volkswagen eine Betriebsversammlung in Wolfsburg abhalten. Bis Ende August sollen 8 weitere folgen. TikTok hat sich in den USA bereit erklärt, 400 Millionen Dollar wegen Datenschutzverstößen zu zahlen. Das Unternehmen hatte persönliche Daten von unter 13-Jährigen gesammelt, ohne dafür die Zustimmung der Eltern einzuholen. Das ist in den USA verboten. Im Gegenzug für die Millionenzahlung wird ein Verfahren gegen TikTok eingestellt. Im DFB-Pokal hat Eintracht Frankfurt mit 11:0 gegen Fünftligist St. Tönis gewonnen. Bereits zur Halbzeit stand es 10:0. Das gab es im DFB-Pokal noch nie. Außerdem hat der Karlsruher SC bei Preußen Münster mit 2:1 gewonnen. Stuttgart gewann 4:0 bei Hansa Rostock und Lautern hat sich mit 1:0 nach Verlängerung gegen Waldhof Mannheim durchgesetzt. Das Spiel musste eine halbe Stunde lang unterbrochen werden, weil Fans beider Mannschaften den Rasen stürmen wollten.
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3: Mit KI-Support. Viele Wolken gibt es heute Morgen erstmal und ab und zu regnet es auch kräftiger. Vor allem in einem Streifen vom Rheinland bis zum Erzgebirge. Bis zum Mittag zieht das Ganze nach Osten ab. Danach bleibt's wechselhaft mit gelegentlichen Schauern und einzelnen Gewittern. Am Abend wird's dann meistens trocken bei 18 bis 23 Grad. Morgen meist Sonne und Wolken, nur Richtung Norden mehr Wolken und ab und zu Schauer. Dazu maximal 25 Grad.
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6: Auf dem Visagenbuch ein ellenlanger Artikel über den politischen Hallodri-Forden. Unter anderem, dass er sich nicht erst seit 2026 von der AfD abgrenze. Ellenlang im Umfang einer kleinen Broschüre Herkunft schleierhaft. Für mich ein Beleg für die Richtigkeit meiner Annahme, dass er als Opponent seit Jahren staatlich gesteuert ist, beziehungsweise, dass es ein Deal zum beiderseitigen Vorteil ist. Seit Jahren darf er in einer Weise opponieren, wofür andere hausdurchsucht und Konten gesperrt werden, nachdem er jahrzehntelang als unpolitischer Clown aufgetreten war. Er wird zu Lanz eingeladen und bekommt zum 90. einen Starabend beim Regionalsender. Das Regime braucht Opponenten, die die Regimlinge reden lassen können als Opponenten über die Hauptstaatskommerzsender. Also muss es solche Opponenten geben, dass man sie reden lassen kann. Ganz einfach. Und der Hallodri-Forden ist einer von denen. Und nachdem er jahrelang vor allem den Oppositionskasper gemacht hat, macht er nun offen Anti-AfD-Propaganda auf Seiten der CDU mit der CDU für den Frieden. Lachhaft! Welch ein Friedensengelchen! Eine der Standardmethoden, die Zweifler, Unsicheren, Ambivalenten werden eingefangen und wenn man sie im Sack hat, wird die Richtung der Ideologiebotschaft geändert.

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1: Hallo, hier ist Patrick Barb und ich grüße die Hörer von Radio Marabu. Ich bin Mitglied des BSW und ich unterstütze Frau Dr. Wagenknecht.
2: Der Marabu bringt wieder Barb. Der sagt nur Richtiges, das aber alles falsch ist. Indem er so tut, als sei das, was er kritisiert, 3 bis 5 Jahre neu. Und indem wieder nur Westler reden, er vergisst, dass das, was ihn jetzt stört, gegen uns DDR-Bürger schon seit Ende 1989 praktiziert wird und dass ihn das nicht, nie gestört hat, schon gar nicht taucht in seinen Texten und Diskussionen der Zusammenhang zwischen dem einen und dem anderen auf, zwischen dem Endsieg 1989-90, zwischen dem Mitmachen der vielen, der meisten, der Privilegierten und dem, was dieselben Leute heute beklagen. Die, die immer schon gegen das Heute waren, dürfen auch bei ihm nicht mitreden, sind für ihn uninteressant. Und der Barb phantasmagoriert wiederum totalitäre Herrschaft. Alles, was er sagt, trifft auf die Unterdrückungsstrategien und Taktiken, Propagandismen und Demokratiesimulationen gegen das DDR-Volk zu. Nicht erst seit Ende 1989, aber vor allem ab Ende 1989. Er vergisst den Wirtschaftskrieg der Amis gegen die Brit seit 1990, seit dem Endsieg von 89-90. Der Marabu ist wenigstens hellhöriger gegen Propagandawörter und erinnert sich auch heute wieder an Früheres im Vergleich zu heute.

noch eine DDR-Legende, Hauff Henkler. Der Henkler mit dem deutschen Klaus Dieter davor und Hauff, eine Monika. So wurden benannt und hießen früher hier ansässige Menschen, als eine deutsche Nationalkultur noch benannt und befördert wurde. Und irgendwie kamen die Menschen damals ganz gut zurecht, als sie sich noch nicht schämten, weiße Haut zu haben und Deutsche zu sein, in der Deutschen Demokratischen. Eher lockig geföhnt, sie früh erblondet. So haben wir sie in Erinnerung. Wie oft im Kessel Buntes. Und sowieso von Warnemünde bis Suhl, rauf und runter, kreuz und quer getingelt, KGD sei Dank. Für die Jüngeren und Vergesslichen, Konzert- und Gastspieldirektion der DDR, zuständig für die angemessene Verteilung der sogenannten Unterhaltungskünstler über die Großkulturoase DDR. Ein hübsches Paar, das als Schlagerduo den verheißungsvollen Traum von der Zukunft unserer DDR verheißte. Poetisch, textlich wie auch musikalisch nicht unbedingt für die Überforderung unserer DDR-Volker und Volkerinnen zuständig. Nett anzuschauen, mit ihnen verging die Sendezeit angenehmer als ohne sie, insbesondere für diejenigen, die die DDR-Hauptsendezeitsendungen des Sonnabends und zu Weihnachten und zu höheren Feiertagen mochten. Mit dem Titel Wind säuselt uns der Sound der DDR um die Ohren und die Botschaft des Titels ist das Säuseln. Nicht weniger, aber auch nicht mehr.

0: Bericht von der Schwimm-EM. Alle Schwimmer, die sie im Schwimmdress zeigen, zeigen auch Tätowiermuster vor. Achselbehaarung ist nicht zu erkennen. Und anders als bei Fußball und Leichtathletik sind die Schwimmer immer noch rassereien. In Europa dürfen die Neger zwar schwitzen, aber nicht baden? Für ihr Deutschland und ihr Deutschsein?
1: Ich bin Neger.
2: Palmer sei aus den Grünen ausgetreten. Er habe Wörter benutzt, die als rassistisch angesehen werden, und wurde dafür angepisst, heißt es als Nachricht. Bewiesen wird es mit dem sogenannten N-Wort, so eine Art Beelzebub-Wort, man darf es nicht sagen. Aber alle wissen, welches Falsche gemeint ist. Denn das Eigentliche ist ja der Nigger. Der wird aber mit dem Neger immer in einen Propagandatopf geworfen und dort verrührt. Im O-Ton erfahre ich, Palmer bekannte sich dazu, Neger gesagt zu haben und weiterhin zu sagen, und lehnt die Interpretation ab, das sei auf jeden Fall faschistisch. So ist er hierin nun auf meiner jahrzehntelang gepredigten Position. Ein sehr widersprüchlicher Mann, Grüner halt. Jungsche skandieren sprechchörig wieder ihn Nazi, Nazi, wegen des Negers. Welch Idiotie, seit Jahrzehnten und immer schlimmer werdend, von Tag zu Tag, von Jahr zu Jahr.
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0: Sonne.
1: Einige Zeit, nachdem die GEZler mir erzählt haben, dass ein deutscher Sprinter eine Dopingprobenahme verweigert habe, zeigen sie mir den deutschen Sprinter. Seine Haut ist tiefschwarz, beide Eltern schwarze. Das ist Gentalente-Raub, Kolonialismus in der aktuellen Version. Ich meine, der sollte für ein afrikanisches Land starten und Medaillen erlaufen. Jedenfalls, wie bei Messerstechern arabisch Aussehende überrepräsentiert sind, also recht eigentlich werden alle Messerstecher und Machetenhauer uns als von dort stammend erzählt, so sind es bei den Sportlern Neger, afrikanischer, nicht US-amerikanischer Herkunft, Fußballer, Leichtathleten, keine Vietnamesen oder Chinesen oder andere Asiaten, Südamerikanischen, keine West- oder Nordeuropäer als Deutsche verkleidet.
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1: Auf dem Visagenbuch Heines Lorelei in einer Brutalo-Rock-Version. Eine meint, das Gedicht sei während der Hitlerei verboten gewesen. Meine Antwort: stimmt und stimmt nicht. Im Lesebuch meiner Mutter von 1942 fand ich das Heine-Gedicht. Die Pointe war und ist die Verfasserangabe, nämlich unbekannt. Heine war zwar verboten, weil er Jude war, aber das Gedicht wurde als Volkslied verkauft mit der Verfasserangabe Verfasser unbekannt.
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4: Heinrich Heine, jetzt wohin? Der dumme Fuß will mich gern nach Deutschland tragen, doch es schüttelt klug das Haupt mein Verstand und scheint zu sagen, zwar beendigt ist der Krieg, doch die Kriegsgerichte blieben. Und es heißt, du habest einst viel Erschießliches geschrieben. Und es war unangenehm, wäre mir das erschossen werden, bin kein Held, es fehlen mir die pathetischen Gebärden. Gern würde ich nach England gehen, während dort nicht Kohlendämpfe und Engländer. Schon ihr Duft gibt Erbrechen mir und Krämpfe. Manchmal kommt mir in den Sinn, nach Amerika zu segeln, nach dem großen Freiheitsstall, der bewohnt von Gleichheitsflegeln. Doch es ängstet mich ein Land, wo die Menschen Tabak kauen, wo sie ohne König kegeln, wo sie ohne Spucknapf speien. Russland, dieses schöne Reich, würde mir vielleicht behagen, doch im Winter könnte ich dort die Knute nicht ertragen. Traurig schaue ich in die Höhe, wo viel tausend Sterne nicken, aber meinen eigenen Stern kann ich nirgends dort erblicken. Hat im güldenen Labyrinth sich vielleicht verirrt im Himmel, wie ich selber mich verirrt in dem irdischen Getümmel.
1: Wieder der Vorwurf auf dem Visagenbuch: in der DDR habe man auf denselben Maschinen wie vor 1945 weiter produziert. Also war die DDR Nazi. Mein Einwand: aha. Und in Westdeutschland und Westberlin haben die alle Maschinen weggeworfen, mit denen bis 1945 produziert wurde. Eine Grafik auf dem Visagenbuch. Hitler, Stalin und Putin werden Totalitarismus üblich gleichgesetzt. Weil sie im Krieg nicht siegen konnten, würden sie friedliche Zivilisten bombardiert haben. Ja, und Truman, verantwortlich für Hiroshima und Nagasaki, hat es nie gegeben. Und Nixon und Reagan, die Bushs, Clintons, Churchill, Blair und so weiter, hat es nie gegeben. Ja, sehr sinnig. Die westweltimperialistische Propaganda ist mindestens so plausibel wie die Goebbelsche. Man lasse mehr als die Hälfte weg und schon und so lange klingt es einleuchtend. Wenigstens einigermaßen. Wenigstens für Verblödete. Assad sei zum Tode verurteilt worden. Die Kopfabschneider sitzen wieder zu Gericht. Gut und bestens.

0: dass er rechtzeitig weggegangen ist, also geflohen ist. Die Bezahlmörder der Westler nehmen wieder einmal Rache. Die Ceausescus, Saddam, Muammar al-Gaddafi, da haben unsere Erichs aber Glück gehabt, dass sich die Britler nicht die Blöße einer standrechtlichen Exekution geben wollten, so sehr im Zentrum des weltpolitischen Geschehens, damals also mitten in Europa. Solche Morde finden eher weiter weg statt, durch Mörder, die den Westlern als unzivilisiert gelten, denen sie aber doch Aufträge erteilen, die sie machen lassen, die sie decken, insbesondere aber so tun, als hätten sie mit denen noch nie etwas zu tun gehabt.
1: Nach Egers Agitation heute mit einer schönen Meldung in den Live-Teil. Eine Meldung der Financial Times. Die Demokratische Volksrepublik Korea erlebt einen erheblichen Bau- und Konsumboom. Nordkorea. Financial Times führt das auf eine tiefere Kooperation mit Russland zurück. Im aktuellen Bild aus Pyongyang fällt mir auf, der Fernsehturm, den ja aus DDR-Zeiten jedes Kind kennt, war ja auch oft bei uns abgebildet. Er hat eine komplett neue Kuppel erhalten oder erhält vielleicht ein neues Rundrestaurant, das ist ja in Nordkorea beliebt. Ich lese, man bietet Luxuswaren an, Omega-Uhren, Kosmetikprodukte von Chanel, auch gibt es eine inoffizielle IKEA-Filiale. Weiter unten lese ich, laut Analysten trugen Lieferungen von Wolfram maßgeblich zum Anstieg der Exporte nach China bei. So muss ich selbst nicht ergänzen, dass ich Chinas Wirken im Zusammenhang mit Nordkorea für wichtiger halte. Kim Jong-un verstärkt die staatliche Kontrolle über die Wirtschaft. Behörden haben nach Corona die Überwachung informeller Märkte und des privaten Handels ausgeweitet, um das staatliche Vertriebssystem zu stärken. Wie die davon ausgehen, wie im Grunde genommen auch mittlerweile die US-amerikanische Aufarbeitung, dass Corona mehr oder weniger eine Inszenierung war, können auch hier einen Effekt lernen. Wir lernen mit einem Ausspruch des Genossen Kim Jong-un: Die unerschöpfliche Geisteskraft der Massen ist die Hauptquelle für das Schaffen von Wundertaten und die Garantie für stete Siege. In Nordkorea berichtet man eine neue Reisanbaumethode, die aktive Einführung einer neuen medizinischen Therapie nach Koryo-Art, und man feiert die erste koreanische Ringkampf-Weltmeisterin. Und so fühlen wir uns eingefunden an einem Sonnabend, dem 22. August 2026, die kleine Audiodatei.
2: Washington hat keine andere Wahl, als die Forderungen Teherans zu akzeptieren, die in dessen Vorschlag für einen Waffenstillstand dargelegt sind. Jeder andere Ansatz sei zum Scheitern verdammt. Das sind die Worte des iranischen Parlamentspräsidenten Mohammad Bakir Ghalibaf.
1: Danke, liebe Svetlana, deine Nummer ist schon ein paar Wochen alt, aber in den USA verfügen sie offensichtlich nicht über Zivilisations- und Bildungsgrad zu begreifen. Und so wenden wir uns heute wieder zu den Meldungen aus dem Land. Tagesschau immerhin zitiert Präsident Pezeshkian, nennt ihn auch Präsident, sehr ungewöhnlich. Kein Diktator, kein Regime. Meint, er sieht einen guten Zeitpunkt für ein Kriegsende, sein Land im Vorteil. Die Tagesschau zitiert die staatliche Nachrichtenagentur IRNA, die ich dann gleich mal direkt aufrufe. Deren fehlerfreie deutsche Publikation meldet mir massive israelische Luft- und Artillerieangriffe auf den Südlibanon. How dare you? Gerade von der Tagesschau zitierte Ghalibaf weiter der Kampf Irans und Iraks. Beide werden hier schon zusammen genannt. Gegen die USA und Israel wird weitergehen. Irina zitiert Generalmajor Abdullahi: Irans Reaktion auf neue Bedrohungen durch den Feind ist verheerend. Der irakische Abgeordnete Faleh al-Kassali, Vorsitzender der Fraktion Muntasirun: Die fortgesetzte Präsenz US-amerikanischer Truppen und Stützpunkte stellt eine Einmischung in irakische Angelegenheiten dar. Gerne zitieren die Iraner Mark Warner, US-Senator. Er nennt den Krieg gegen Iran katastrophal und fragt, wann wird US-Präsident Donald Trump diesen beenden. Nebenbei hat Iran ein Präferenzhandelsabkommen mit Oman abgeschlossen und begeht im Razavi-Schrein eine Zeremonie zum Gedenken an den Revolutionsführer. Gelehrte, verschiedene Teile der Öffentlichkeit und eine Gruppe von Beamten nahmen teil.
3: Lack, was los mit diesem Trump-Junge? Ja, er will Dings, also hier, Sesamstraße von Hummus, ja. Also Trumpy-Boy sagt, tamam, wenn ihr zumacht Straße, ich mache eure Zue-Straße mehr zu.
1: Bloomberg berichtet, Gold und Bitcoin steigen, Zweifel an der Stabilität des Dollars wachsen. Hollywood möchte den Nord Stream-Anschlag verfilmen. Oscar-Preisträger Adrian Brody soll die Hauptrolle spielen. Der Film soll Snake Island heißen.
4: Macht Nord Stream 2 auf.
1: Die Tagesschau unterhält mich köstlich mit Angstmeldungen zur Befüllung der Gasspeicher. Es wird immer enger, den Händlern laufe die Zeit davon. Vorgaben wären laut Energiewirtschaft kaum mehr zu schaffen. Ein Kommentar? Sicherheitsbehörden haben am Stadtrand von Berlin ein Versteck mit zwei scharfen Waffen entdeckt. Nach Einschätzung der Behörden ein Depot russischer Agenten für mögliche Anschläge. Das Ganze schon im Vorjahr. WDR, NDR und Süddeutsche Zeitung, die mir sehr suspekte Verschmelzung öffentlich-rechtlicher und kommerzieller Medien, berichtet aufgeregt. Nun ja, wenn man Millionen Menschen ins Land holt, denen ein merkwürdiges Etikett erteilt, sollte man doch nicht generell davon ausgehen, dass diese Vaterlandsverräter sind. Aus deren Sicht natürlich. Die Tagesschau meldet Tote nach Attacke auf ein ukrainisches Einkaufszentrum in der Stadt Kryvyi Rog, Zelenskys Heimatstadt. Die Tagesschau nennt diese anders. Auch aus dem Donbass werden Tote und Verletzte gemeldet. Die Tagesschau bezeichnet diesen immer noch russisch besetzt. Offiziell ist er Teil der Russischen Föderation, was wohl in Hamburg zu lernen schwer ist, aber das wird noch. Dass in und um das Einkaufszentrum militärische Güter gelagert sein könnten, lese ich nicht. Meistens ergibt es sich aber bei längerer Recherche. Russlands Verteidigungsministerium erklärt, der Zusammenbruch der ukrainischen Saporosche-Front rückt näher und verboten in der Ukraine, Mascha und der Bär, die beliebte russische Zeichentrickserie. Es ist wie in Deutschland zeitgleich Tatort, Rammstein und Helene Fischer zu verbieten. Bei euch würden ja mittlerweile viele aufatmen. Aber apropos Bär. Im Altai-Gebirge gab es mehrere Vorfälle mit Bären. Eine Frau wurde gefressen, der Bär drang auf einem Campingplatz ein, holte die Touristin aus Novosibirsk aus ihrem Zelt, ließ sich von Schüssen der Polizei nicht beeindrucken, schleppte sein Opfer in den Wald, riss Arme und Beine ab, tötete die Frau und verscharrte sie. In Russland Diskussion, warum Polizei und Wildhüter offenbar nur versucht hatten, das Tier mit den Schüssen zu verschrecken, aber nicht erlegten. TASS berichtet, die Verstorbene war Mitarbeiterin der Gebietsverwaltung Novosibirsk des russischen Katastrophenschutzministeriums, Inspektorin für Aufsichtstätigkeiten. Na, das wird der Bär doch nicht gewusst haben. Es ging ja hier gerade in Frankfurt-Oder und die naturalistische Darstellung, Abriss von Arm und Bein, erinnert mich ein wenig an Kleists journalistisches Wirken. Gefahr auch in Bayern. Ein Biber beißt einen Schwimmer. Der Bayerische Rundfunk berichtet. Und noch Schweden. Machetenangriff an schwedischer Schule. Mehrere Menschen verletzt. Die Berliner Zeitung schreibt Schwert. Die schwedische Zeitung Aftonbladet berichtet. Zum Motiv noch keine Angaben. Gegend ist allerdings für einen hohen Migrationsanteil bekannt.
5: Schönes Wochenende, Marcel.
1: Danke, Ramon Schack. Durchwachsen ist es. Sonne, Wolken, Gewitter. Kühl. In die kommende Woche Wetter, Beruhigung, es wird wieder wärmer. Genießt es zum Ende der Woche. Deutliche Abkühlung.
6: Marcello, ich sage einfach nur.

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1: Hallo und willkommen zu einem neuen Soundtrack Extra hier aus dem Soundtrack Studio in Köln. Das sagt Ihnen und euch wie üblich Robert Rossbach. Bei uns heißt es heute in den nächsten beiden Stunden Italo Disco Music der 80er und 90er Jahre. Ja, diese Disco-Musik aus Italien, die war ja in dieser Zeit sehr, sehr populär. Und deshalb spielen wir heute in den nächsten beiden Stunden die großen Hits dieser Zeit. Auf der Playlist in der ersten Stunde jetzt Musik von P. Lion, Rigiera, Ryan Paris ist natürlich dabei, Spanja ist dabei und Valerie Doré. Tja, und ich sage wie üblich nur eins, gute Unterhaltung. Robert Rossbach. Disco Action. Ihr Name Spanja ließ natürlich die Vermutung zu, dass sie aus Spanien kam. Aber Spanja kam natürlich aus Italien. Aus ihrem ersten Studioalbum gleich ein Superhit. 1986 die Easy Love.

Ein Hit in ganz Europa, 1986, Spanja und natürlich Easy Lady. Mehr Musik von Spanja in der zweiten Stunde, das hier ist My Mine und Hypnotic Tango.

Der gerade gehörte Titel Hypnotic Tango kam von der dreiköpfigen italienischen Synthie-Pop-Band My Mine. Die wurden 1983 in Bologna gegründet, hatten noch einige weitere Hits, aber dieser Hypnotic Tango, das war ihr größter Italo-Hit. Jetzt geht es weiter mit einem Titel aus dem Jahre 1984. Ein Kunstprojekt unter Valerie Dore, hier der große Hit The Night.

Valerie Dor, The Night. Italo Disco Music 1984. Gesang hier eine gewisse Dora Carofiglio. Und diese Carofiglio war wiederum Sängerin bei der italienischen Gruppe Novecento. Novecento hatten auch Hits in Italien. Den hören wir später im Programm. Wem das alles zu viel Info ist, kein Problem. Hier ist der Sommerhit des Jahres 1983. Ryan Paris und Dolce Vita.

0: Fabio Roschioli, geboren im März 1953 in Rom. Das ist der bürgerliche Name von Ryan Paris, Musikproduzent, und sein größter Hit natürlich 1983, Dolce Vita.
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0: Und das heißt heute Italo-Disco-Music der 80er und 90er Jahre.

La Collegiala Italo Disco Music, gesungen in Spanisch von einem gewissen Gary Lowe. Hinter dem Künstlernamen Gary Lowe verbarg sich natürlich wieder ein Italiener, nämlich ein gewisser Luis Romano Perez Belmondo, geboren 1954, und der sang am liebsten in Spanisch oder auch in Englisch. La Collegiala, den Titel, den wir eben gehört haben, der war ein Hit Nummer 1 in Spanien. Und noch größer war dieser Titel hier, I Want You. Jetzt singt Gary Lowe in Englisch und das war ein ganz, ganz großer Disco-Euro-Hit für Gary Lowe.

feine Italo-Disco-Music aus den 80er Jahren, Gary Lowe, I Want You. Und mit diesen Synthi-Klängen geht es jetzt weiter. Hier ist der größte Hit von Miko Mission, How Old Are You?

0: Miko Mission, der bleibt uns in Erinnerung mit seinem großen Italo-Disco-Hit 1984, How Old Are You?
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0: Und das heißt heute Italo-Disco-Hits der 80er und 90er Jahre. Dieser Herr heißt eigentlich Antonio Esposito und war Drummer, geboren 1950 in Neapel. Wir kennen ihn natürlich unter dem Namen Tony Esposito. Und 1984 der Welthit, hier ist Kalimba de Luna.

Das Original von Kalimba de Luna von Tony Esposito. Gecovert wurde der Titel übrigens auch von Pepe Goes to Cuba und von Bonnie M. Es wird immer besser in unserem heutigen Soundtrack-Extra Disco-Hits der 80er und 90er Jahre aus Italien. Hier ist Gazebo, I like Chopin.

0: Gazebo, unser erster großer Italo-Hit. I like Chopin. Gazebo hatte auch mehrere Hits und deswegen hören wir in der zweiten Stunde mehr Musik von Gazebo.
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0: Jetzt Musik von der italienischen House Music Band Clubhouse. Die haben 1983 einen ganz tollen Mix gemacht. Hier mixen sie unter anderem Michael Jacksons Billie Jean gegen Steely Dan's Do It Again. Und das Ganze in der 6-Minuten-Version war ein großer Hit in Europa.

Rigiera, vamos a la playa, 1983. Und ihr zweiter großer Hit 1984, No Tengo Dinero, der läuft in der zweiten Stunde. Soundtrack. P. Lyon, gebürtiger Name Pietro Paolo Bilandi, geboren 1959 in Alzano, das ist in der Lombardei in Norditalien. Der Pietro hat mir mal bei einem gemeinsamen Mittagessen 1984 verraten, dass er eigentlich Bankkaufmann sei. Mit Pietro bin ich in den 80er Jahren sehr, sehr oft aufgetreten und ich habe ihn bei großen Musikveranstaltungen sehr oft ansagen dürfen. Kann sein, dass er nach der großen Musikkarriere wieder in seinen alten Beruf als Bankkaufmann zurückgegangen ist. Hier ist sein größter Hit 1984 in der langen Version P. Lyon und Happy Children.

0: Man kann es nicht oft genug sagen, aber du hörst gerade ein Soundtrack extra. Die größten Italo-Disco-Hits der 80er und 90er Jahre. Dieser Titel gehört dazu. P. Lion war das und Happy Children.
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0: Raff gehört zu den erfolgreichsten italienischen Sängern der letzten 40 Jahre. 1984 hat er diesen Titel mit Giancarlo Bigazzi und Steve Piccolo komponiert. In Englisch singt das Ganze eine gewisse Laura Branigan, aber das hier ist das Original. Hier 1984 Raff. Self-control. Oh,

Der so talentierte Raff. Erster Hit von ihm. 1984. Self-Control. Jetzt sind wir am Ende der ersten Stunde unseres heutigen Soundtrack-Extras. Soundtrack All-Time Classics. Die größten Disco-Hits Italiens der 80er und 90er Jahre. In ein paar Minuten sind wir zurück mit Teil Nummer 2. Also bis gleich.

0: 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Und damit hallo und willkommen zurück zur zweiten Stunde unseres heutigen Soundtrack Extras. Italo Disco Music der 80er und 90er Jahre. In den nächsten 30 Minuten mehr Disco-Musik aus Italien aus den 80er Jahren. Mit dabei nochmal ein Titel natürlich gleich von Spagna, dann Musik von Cano und ein längst vergessener Italo-Disco-Hit von 1985 von einem gewissen O'Rion. Die letzten 30 Minuten spielen wir dann, um ganz genau zu sein, Italo-Euro-Disco-Music der 90er Jahre. Und dann dabei Titel von Corona oder auch Gala. Tja, und ich sage jetzt weiterhin gute Unterhaltung.
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0: Nach Easy Lady war das die zweite Single-Auskopplung aus Spagnas Album Dedicated to the Moon. Im Jahr 1987 dann wieder ein ganz großer Hit. Hier ist Spagna und Call Me.
2: Hey.

großen Italo-Hits der 80er Jahre. Der Titel gehört dazu. Spagna und Call Me. Cano hieß ein italienisches Musikprojekt, das sich 1979 in Mailand formiert hat. 1982 hatten sie dann einen europaweiten Hit, Cano, Another Life.

Ja, so klang sie. Die Italo-Disco-Musik der 80er Jahre. Cano und Another Life. 1982. Und jetzt dieser Titel hier. Längst vergessen, aber für die

Oh, Ryan, She's My Lady. 1985. Wir haben hier die lange Version und dazu gute Unterhaltung.

Die ganz lange Tanzversion von She's My Lady, She's My Queen von Orion. Heute in diesem Soundtrack extra. Die großen Disco-Hits Italiens der 80er Jahre. Und jetzt dann der zweite Hit von Stefano Rota und Stefano Ricci. Jetzt sagen sie uns natürlich wieder in Spanien, dass sie kein Geld haben. Ja, haben wir selten. No tengo dinero. Rigiera 3.

0: I Like Chopin und dieser Titel hier, Lunatic. Das waren die beiden großen Hits von Gazebo. Der produzierte seine Musik in Rom. Beide Hits aus dem Jahre 1983.
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Silver Polozzi hatte 1985 einen Hit in 30 Ländern, unter anderem eine Nummer 9 Position in Deutschland mit seinem Titel Around My Dreams. Die Stimme von Dora Caro Figlio haben wir bereits gehört beim Projekt The Night von Valerie Dor. Dahinter stand jedoch die Gruppe Novecento. Und hier ist ihr größter Hit 84. Hier ist Moving On.

längst vergessen. Aber heute haben wir es wiederentdeckt für dieses Soundtrack extra. Aus Italien, die Formation Novecento und ihr Hit 1984 Moving On. Ein letzter Titel.

0: Ein richtiger Party-Hit war das. Eddie Huntington, USSR. USSR. 1986. Wir könnten noch weitere Italo-Disco-Hits spielen. Der 80er Scotch und die Disco-Band. Der Tarzan-Boy von Baltimora. Aber das alles dann in einer anderen Sendung, denn jetzt geht es hiermit weiter.
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0: Und hier ist italienische Eurodance-Musik.

Wir sind in den 90ern und da nennt sich die Disco-Music aus Italien Italo-European Disco-Music. Dieser Titel, der war groß 1994, Corona. The Rhythm of the Night. Und der nächste Titel ist ein absoluter Klassiker aus dieser Zeit.

Erschienen ist dieser Titel von der italienischen Sängerin Gala bereits im Jahre 1996. Und Freed from Desire hat sich über die Jahrzehnte zu einer Stadienhymne entwickelt. Der nächste Titel war 1999 in 15 Ländern auf Platz Nummer 1. Einer der größten Hits des Jahres. Hier ist Eiffel 65 und Blue.

Auch das war 1998, eine sehr erfolgreiche Italo-Eurodance-Produktion, Usura, Open Your Mind. Gigi D'Agostino ist ein Urgestein der italienischen Eurodance-Szene. Er hat seit 25 Jahren immer wieder Erfolg in den Charts. Und hier kommt einer seiner großen Hits, 1999, Gigi D'Agostino, La Passione.

Das ist Musik vom italienischen House-Music-Projekt Black Box. Den Gesang, den wir jetzt gleich hören werden, der kommt von keiner geringeren als von einer gewissen Heather Small. Und Heather Small hatte später große Hits mit der britischen Band M People. Hier singt sie aber auf Black Box großem Hit. Hier ist Right on Time.

einer der allergrößten Italo-Euro-Dance-Hits aller Zeiten. 1989, Black Box und Right on Time. Wir haben noch 2 Minuten Zeit und kaum zu glauben, aber dieses Instrumental kam auch aus Italien. Hypnosis und Pulsar.

Anfang der 80er Jahre wurde dieser Titel als Indikativ bei vielen Radiosendungen verwendet. Der kam aus Italien. Hypnosis, ein Elektro-Band-Projekt und Pulsar. Robert Rosbach sagt jetzt auf Wiederhören. Ich muss sagen, es macht immer wieder Spaß, so einen Soundtrack extra zu produzieren. Aber heute hat es ganz viel Spaß gemacht, diese Italo-Disco-Hits und die Italo-Eurodance-Hits der 90er Jahre zu präsentieren. Ich hoffe, es hat euch und Ihnen auch viel Spaß gemacht. Und ich würde mich dann freuen, wenn wir uns bald wieder hören. Ich sage jetzt alles Gute wie üblich. Wie üblich hier aus dem Soundtrack-Studio in Köln, wo sonst. Bye-bye, sagt ihr und euer Robert Rosbach. Tschüss.

Hallihallo und herzlich willkommen mal wieder zum Hit Countdown. Hier ist sie, die Chartshow mit den Hits aus der Vergangenheit. Und heute gehen wir zurück ins Jahr 1980.

genauer gesagt in die deutschen Singlecharts des Jahres 1980. Zwei Stunden lang bekommt ihr die 30 größten Hits auf euren Gehörgang geknallt. Wir haben wirklich tolle Hits mit dabei. Bands wie Bonnie M, Hot Chocolate, Eruption, die Oliver Onions, ja, aber auch Mike Krüger oder Garland Jeffries und auch AC/DC. Was für eine Mischung. Alles Hits, die sich in den deutschen Singlecharts des Jahres 1980 tummelten. Und wir legen gleich sofort los mit Platz Nummer 30. Ja, das waren Benny, Björn, Agneta und Anifried. Können nur aber gewesen sein. 1980 mit dem Riesenhit The Winner Takes It All war aber keine Nummer 1 in Deutschland. Nein, nur eine Nummer 4. Dafür aber 9 Wochen lang in den Top 10. In Deutschland. Mit aber legen wir also los. Ist doch auch ein gutes Motto, oder? The winner takes it all. Legen wir los mit dem Hit-Countdown. 2 Stunden lang. Ich wünsche euch ganz, ganz viel Spaß. Und mit ich meine ich mich, Michael Klein-Lutmar.

0: Was für ein Beginn in unsere Show, oder? Klar, das waren ABBA und ihr habt sie natürlich erkannt. Auch Hot Chocolate, No Doubt About It. Ihr Song, der es bis auf Platz 3 in den deutschen Singlecharts 1980 hereinschaffte. Das war Platz Nummer 29 und dann sind wir also schon auf der 28 angelangt. Jawohl, hier ist der Hit-Countdown mit den großen Hits des Jahres 1980 in den deutschen Singlecharts. Und wir gehen jetzt zum Eurovision Song Contest. Damals hieß er aber noch Eurovision de la Chanson. What's Another Year war der Siegersong, der kam von Johnny Logan. Bis auf Platz 2 schaffte er es in die deutschen Singlecharts, im Endeffekt Platz Nummer 28. Und dann ein Phänomen. Chili, die Band, und We Are the Pop Kings, der Titel. Ja, wenn man über die 80er Jahre spricht, dann ist der gar nicht so im Gehörgang, aber der befand sich tatsächlich in den deutschen Singlecharts. Höchste Chartplatzierung zwar nur die Nummer 21, dafür aber viele, viele Wochen in den Charts generell. Deswegen die Nummer 27 des Jahres. Und auch Boney M. hatten wieder ihren Kracher im Jahre 1980. I See a Boat on the River. Boney M. auf der 26. Höchste Chartplatzierung, die 5. Und Matchbox waren ebenfalls mit dabei. Midnight Dynamos, ihr Song. Die Nummer 25 des Jahres 1980. Höchste Chartplatzierung, die 8. 7 Wochen lang sogar in den Top 10. Und auch Genghis Khan waren vertreten. Jawohl, ihre Superhymne Rom hielt sich auch viele Wochen in den Charts. Höchste Chartplatzierung, die 12, die Nummer 24, natürlich aus der Feder von Ralf Siegel. Jetzt kommen wieder viele Hits hintereinander. Hier sind Genghis Khan, Matchbox, Boney M., Chili und er macht den Anfang. Johnny Logan.
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0: Was für ein monumentaler Song, oder? Musste ausgespielt werden. Genghis Khan und Rom auf der 24. Sind wir nun auf der 23 angelangt und kommen zu einer schwedischen Band. Sehr erfolgreich. Secret Service hatten viele Hits. 1980 den hier, 10 O'Clock Postman. Höchste Chartplatzierung, die 4, im Endeffekt die 23. Und Frank Farian hatte neben Boney M. noch andere heiße Eisen im Feuer. Zum Beispiel diese Band, Eruption. Er produzierte sie und sie hatten große Hits. Go, Johnny, go. In den Diskotheken wurde der Song rauf und runter gespielt. 3 Wochen lang in den Top 10 in Deutschland. Höchste Chartplatzierung, die 8. Im Endeffekt die 22. Und dann gibt's Musik aus Italien. Oliver Onions nämlich. Santa Maria, ihr großer Hit. 16 Wochen lang in den deutschen Top 10. Höchste Chartplatzierung, die 1. Im Endeffekt die 21. Und dann gibt's gleich Süßes Eis. Oder vielleicht sogar doch eher Sexy Eis auf der 20. Ja, bei die Top 20 gehen wir gleich erst rein. Jetzt erst Oliver Onions, Eruption und hier sind Secret Service.
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0: Oliver Onions und Santa Maria. Der Song sollte die deutschen Charts noch lange beschäftigen. Denkt nur mal an einen gewissen Roland Kaiser. Kommen wir aber irgendwann mal zu. Heute waren auf jeden Fall Oliver Onions mit dabei. Jetzt zu Platz Nummer 20, hab's versprochen, Sexy Eis. Jawohl, damit ist nicht das zum Lecken gemeint, also das Eis, sondern die Augen. Sexy Eis, besungen von Dr. Hook. Höchste Chartplatzierung, die 2, die Nummer 20 des Jahres. Und dann gibt's Partymusik von der Saragossa Band. Zabadak, ihr Riesenhit. Hatte meine Mutter sogar damals mal auf Schallplatte. Hab ich natürlich auch gespielt. Auf meinem kleinen Plastikplattenspieler. Hab ich geliebt diesen Song. Werde ihn jetzt auch lieben, wenn ich ihn spiele. Auf der 19. Und aber kommen dann schon zum zweiten Mal daher. Noch größer als der erste Hit, den wir gehört haben. The Winner Takes It All war I Have a Dream. Höchste Chartplatzierung, die 4. Die Nummer 18 des Jahres. Und dann ein Song, der mich auch in meinem Leben mega begleitet hat. Ich als kleiner Bub auf der Kilian-Kirmes in Lettmarte in Nordrhein-Westfalen. Jawohl, der kleine Micha durfte ein erstes Mal ein Erwachsenenkarussell fahren. Es war der Musikexpress. Ich hielt mich, wer weiß wie fest, schmiegte mich an meine Mama und folgendes Lied lief, nämlich Lips Ends on Funky Town. Seitdem liebe ich diesen Song. War eine Nummer 1 in Deutschland, im Endeffekt die 17 des Jahres 1980. Den Abschluss dieser ersten Stunde machen dann die Sugar Hell Gang mit Rapper's Delight. Auf der 16, der 16. erfolgreichste Hit des Jahres 1980. Vorher Lips Ends, aber die Saragossa Band. Und hier sind Dr. Hook. Und ich sag dranbleiben, denn gleich gibt's noch die zweite Stunde mit der Top 15.
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0: Hallihallo und herzlich willkommen zurück zum Hit Countdown. Hier ist sie immer noch, die Chartshow, natürlich mit den Hits aus der Vergangenheit. Und heute befinden wir uns in den deutschen Singlecharts des Jahres 1980. Und was haben wir schon für tolle Hits gehört? Zum Beispiel Matchbox, komplett vergessen, aber so ein geiler Song. Ja, waren mit dabei Bonnie M., Oliver Onions, Secret Service, Hot Chocolate und auch ABBA. Aber es gibt eine zweite Stunde mit noch viel mehr großen Hits natürlich und auch den Hit schlechthin des Jahres 1980 und eines der Hits, das darf ich schon vorwegnehmen, der 80er Jahre. Loslegen tun wir mit einem Kracher-Song. Wenn der läuft, naja, ich würde jetzt nicht behaupten, die Tanzfläche ist voll, aber die Köpfe, die bewegen sich. Und ich bin mir sicher, viele lieben diesen Song, mögen diesen Song. Ein echter Rock-Klassiker. AC/DC waren in den 80ern sehr erfolgreich mit diesem Song. Highway to Hell. Und jetzt merkt man, wie viele Jahre dieser Song schon auf dem Buckel hat, oder? Damals nur als höchste Chartplatzierung die 30 in den deutschen Singlecharts. Höher war der Titel nie platziert, das Album viel, viel besser. Aber dafür war dieser Song wochenlang in den Charts generell und deswegen bis auf Platz 15 des Jahres 1980 hoch. Mit AC/DC beginnen wir und dann machen wir weiter mit Disco-Mucke at its best von den Gibson Brothers. Que será, mia vida. Das war eine Nummer 4 in Deutschland. Und dann gibt es gleich zwei Nummer 1 Hits hintereinander. Einer macht gleich den Anfang, ihr werdet ihn sofort erkennen, den spielen wir, aber ich sag ihn nicht an, aber ihr werdet ihn erkennen. Es war ein Monster-Hit und der Beginn einer riesengroßen Karriere eines Blödelbarden. Ja, mehr wird nicht verraten. Ich wünsche euch ganz viel Spaß auch in dieser zweiten Stunde Hit Countdown weiterhin mit mir, mit Michael Klein-Luttmar.
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0: Platz 13.
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0: Na klar, habt ihr den erkannt. Ich sehe genau dieses Plattencover noch vor mir, denn meine ganze Familie hatte den. Als ich damals zu meiner Tante und meinem Onkel ging zu Besuch, hatten die Platte auch auf dem Plattenspieler liegen. Wir hatten sie auch. Ja, wer kam an dem Song vorbei? Keiner. Richtig. Mike Krüger und der Nippel. Da saß er da also als Karikatur sozusagen und dann mit dieser Wurst in der Hand und Senf und alles lief an der Seite runter. Ja, aber jetzt genug davon. Der Nippel, den haben wir gehört. Das war Platz Nummer 13. Hier ist der Hit-Countdown mit den Hits des Jahres 1980 in den deutschen Singlecharts. Und jetzt kommen wir zu einem auch Monster-Hit. Ein Musical. Xanadu hieß das. Und den Titelsong, den sang Olivia Newton-John. An ihrer Seite das ELO, Electric Light Orchestra. Eine Nummer 1 in Deutschland gewesen. 16 Wochen allein in den Top 10. Höchste Chartplatzierung, wie gesagt, die 1, die 12 im Endeffekt des Jahres. Marianne Faithfull dann kurz vor der Top 10 stehen geblieben. The Ballad of Lucy Jordan, das war Platz Nummer 11. Hören wir auch. Und dann gehen wir gleich rein in die Top 10 nach Marianne Faithfull. Und hier sind Olivia Newton-John und das Electric Light Orchestra.
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Was für ein toller Song. Marianne Faithfull und The Ballad of Lucy Jordan, Platz Nummer 11. Sind wir drin in den Top 10? Jawohl, beim Hit-Countdown, bei den großen Hits des Jahres 1980. Ich habe vorhin schon so eine Geschichte erzählt von einem Song auf einer Kirmes, als ich noch ein kleines Kind war, lief Lips Ends und Funky Town bei meinem ersten Besuch im Musikexpress. Da gab es noch ein anderes Karussell mit so Schmetterlinge und dann fuhr das nach oben und wurde so ein bisschen seitlich gehoben, sodass man ein bisschen seitlich fuhr. Weiß nicht, wie dieses Ding heißt, keine Ahnung, aber da lief dieser Song, nämlich Garland Jeffries und Matador. Ich bin mir sicher, den hört heute auch noch sehr, sehr gerne jeder. Viele Songs heute, die einfach klasse sind. Natürlich war auch eine Nummer 2 in den deutschen Singlecharts, die Nummer 10 des Jahres. Dann Secret Service zum zweiten Mal hintereinander. Oh Susie, ihr Hit der Schweden-Kombo. Platz Nummer 9 des Jahres 80. Und dann gehen wir nach Holland. Ein Top-Hit in Holland und dann europaweit. Earth and Fire, Weekend, Platz Nummer 8. Auch eine Nummer 1 gewesen in Deutschland. Bevor wir dann Platz Nummer 7 hören, Marty Webb, nämlich Take That Look of Your Face. Was für ein Hit. Die Nummer 7 des Jahres 80. Vorher Earth and Fire, Secret Service und hier ist Garland Jeffries.

0: Ich weiß nicht, wie es euch geht, aber ich kann mich gar nicht satt hören an diesen vielen, vielen großen Hits. Was waren das für tolle Songs in den Charts? Ja, man hat sie lange nicht gehört, aber sie sind unvergessen. Das war gerade eben Marty Webb und Take That Look of Your Face. Jetzt hin zu Frank Zappa. Auch er war in den Charts vertreten, 1980 bis auf Platz Nummer 4 hoch, 15 Wochen in den Top 10, sein Riesenhit Bobby Brown. Und dann haben wir einmal schon vorhin Boney M. gehört mit Boat on the River. Ja, I see a boat on the river. Jetzt kommen Styx mit Boat on the River. Höchste Chartplatzierung, die 5, auch die 5 des Jahres 1980, 16 Wochen lang allein in den Top 10. Peter Kent, dann der Mann, der vorne an den Haaren, ich weiß gar nicht, ob das angeboren war, so eine Pigmentstörung in den Haaren, oder aber ob das gewollt war, so eine weiße Stelle hatte. Das war so sein Markenzeichen. Ja, sein Markenzeichen war auch riesengroßer Hit in den Diskotheken. It's a real good feeling, Platz Nummer 4, auch eine Nummer 1 gewesen. Ja, wenn man von Diskotheken spricht, dann kommt man an diesem Song nicht vorbei. D.I.S.C.O. Orte waren nämlich höchste Chartplatzierung tatsächlich nur die Nummer 2. War keine Nummer 1, aber natürlich ein Riesenhit des Jahres 1980. Noch größer war der folgende dann. 18 Wochen lang allein in den Top 10, noch mehr Wochen in den Charts, eine Nummer 1 gewesen. Ja, und auch ein Hit, der einfach unvergessen bleibt. Denn gerade zum Fall der Berliner Mauer wurde das Stück in Berlin am Brandenburger Tor noch einmal aufgeführt. Ja, so eine Art Musical, Pop-Oper oder wie man es auch nennen mag. Auf jeden Fall Mega-Hit, unvergessen, Gänsehaut-Feeling. Pink Floyd, Another Brick in the Wall. Ich weiß noch, damals in der Bravo wurde das Musikvideo abgebildet. Und ich fand das ganz, ganz gruselig, als die Lehrer da oben standen und die sozusagen Schüler dann in diesen Fleischwolf reinhauten. Und am Ende kam halt diese Suppe daraus. Also ihr wisst schon, das Hackfleisch sozusagen. Another Brick in the Wall hat mir Angst gemacht. Trotzdem, der Song ist mega geil. Werden wir gleich hören, auf jeden Fall hier beim Hit-Countdown. Vorher Ottawa, Peter Kent, Styx und hier ist Frank Zappa.
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0: Pink Floyd und Another Brick in the Wall. Und jetzt ist es soweit. Wir sind am Ende des heutigen Hit-Countdowns angelangt.
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0: Jawohl, denn jetzt fehlt nur noch Platz Nummer 1. Der Song, der alle überstrahlt, der Superhit des Jahres ist. Ja, der hat es tatsächlich geschafft. 18 Wochen war Pink Floyd mit Another Brick in the Wall auf der 2, diesen Song noch zu übertrumpfen. 27 Wochen lang in den Charts. Was war das für ein Song? Später wurden sie belächelt, so von wegen, als sie dann in den Kaufhäusern spielten. Aber ich bin mir sicher, da gab es noch viele Menschen, die sie damit ganz, ganz viel Freude gemacht haben. Und ja, alleine mit ihrer Musik, die damals in den Charts war, haben sie vielen Menschen eine Freude gemacht. Und deswegen, warum soll man über diese Band lachen? Es war eine deutsche Band, Ende der 70er Jahre, von Oliver Bent gegründet. Ja klar, die Gumbay Dance Band. Ihr Riesenhit, Son of Jamaica, eines der größten Hits des Jahres 1980. Da darf man nicht drüber lachen, da darf man dankbar drüber sein, dass dieses Stück geschenkt wurde. Die Nummer 1 des Jahres 1980, 1979 schon in den Charts gestartet, 1980 noch viel länger in den Charts. Ein Monster-Hit. Die Gumbay Dance Band werden wir jetzt noch hören mit Son of Jamaica und dann darf ich mich von euch verabschieden. Das war der Hit-Countdown für heute. Wir hören uns bald wieder, dann mit den nächsten größten Charts-Hits. Na klar, eines bestimmten Jahres. Michael Klein-Luttmer wünscht alles Liebe, alles Gute und sagt Tschüssikowski!
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Das waren die Eagles mit einer dieser Nächte, One of These Nights. Und hier ist nicht irgendeine dieser Sendungen, sondern ihr hört Goldrausch. Hallo, schön, dass ihr eingeschaltet habt. Ich bin Eckhard Hannibal Heuermann und das Ende des Sommers rückt ja so langsam leider immer näher. Aber Goldrausch hat Gott sei Dank gerade erst begonnen. Heute spiele ich Golden Oldies aus den Jahren 1975 bis 1979 und 1969 bis 1965. Und dazu wünsche ich euch gute Unterhaltung und einen guten Empfang. 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

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Dieser Song, der stieg im August 1969 in die englischen Top 20 ein und er wird auch heute noch viel gespielt und ich glaube, das wird im Jahre 2525 auch noch so sein. Es ist ein Evergreen, es sind Zegger & Evans in the year 2525.

0: Schade, schade, ich wäre gerne dabei im Jahre 2525, um mal nachzuschauen, ob das Leben wirklich so sein wird, wie Zagger und Evans es sich gerade vorgestellt haben. Das war in the year 2525. 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Und auch dieser Song von Bob Dylan war im Jahre 1969 ein Hit, allerdings weniger hier bei uns in Deutschland, dafür aber in den Vereinigten Staaten und im United Kingdom. Hier ist Lay Lay Delay.
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Lay Lady Lay von Bob Dylan, der ja mittlerweile sogar Literaturnobelpreisträger ist. Ende August 1976, da stand in den Vereinigten Staaten und im United Kingdom ein Song auf Platz 1, den ich jetzt spielen werde, nämlich von Kiki Dee und Elton John. Don't go breaking my heart.

0: Don't Go Breaking My Heart, also Brich mir nicht mein Herz. So hieß dieses Duett von Elton John und Kiki Dee aus dem Jahre 1976.
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0: Und ich hoffe natürlich, dass der Sommer auch richtig Spaß gemacht hat, auch wenn er ja so langsam zu Ende geht. Die Kornfelder sind abgemäht und wenn man dort jetzt schlafen wollte... Na, vielleicht nicht zu empfehlen, denn die Stoppel, die werden ja wahrscheinlich dann doch ganz schön pieken. Hier ist dein Bett im Kornfeld.

0: Jürgen Drews hat sich gerade direkt aus seinem Bett im Kornfeld gemeldet. Ein Hit aus dem Jahre 1976. 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
0: Nachdem Simon & Garfunkel im Jahre 1965 mit The Sounds of Silence ihren ersten Nummer-1-Hit gehabt hatten, ließ der zweite Nummer-1-Hit einige Jahre auf sich warten. 1968 war es dann aber endlich soweit. Der zweite Nummer-1-Hit für die beiden. Hier ist Mrs. Robinson

Mrs. Robinson war natürlich nicht nur ein Nummer 1-Hit für Simon & Garfunkel, sondern auch der Song aus dem Film Die Reifeprüfung mit Anne Bancroft, Dustin Hoffmann und Catherine Ross. Just good music. Ja, da hat der Jingle voll und ganz recht. Es gab wirklich gute Musik im Jahre 1968, auch von den Beach Boys.

Das waren die Beach Boys mit Do It Again und ich tue es und mache es auch gleich wieder in der zweiten halben Stunde Goldrausch. Da spiele ich auch wieder Songs aus den 60ern, aber die Halbzeitpause, die umrahmen wir jetzt mal mit einigen 70er-Songs. Wir sind im Jahre 1977. Hier ist Baccarat mit Yes Sir, I Can Boogie.

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Dancing in the City, das war der Auftakt zur zweiten halben Stunde Goldrausch von Marshall Hayne. 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Die bekannte, berühmte und sehr beliebte Band Pink Floyd, die hatte tatsächlich nur einen einzigen Nummer 1 Hit, nämlich im Jahre 1979, da schafften sie das mit Another Brick in the Wall. Dabei hatte im Jahre 1967 alles so gut angefangen, die ersten beiden Singles waren gleich in den englischen Top 20 platziert, Eine Old Lane schaffte den Platz 20 und dieser Song, See Emily Play, der schaffte sogar den Platz 6.

Ein guter Anfang damals für Pink Floyd im Jahre 1967. Platz 6 in den englischen Top 20 mit See Emily Play. Und ein guter Anfang für jeden guten Tag ist es ja, eine gute Nacht gehabt zu haben, also gut geschlafen zu haben. Ich schlafe eigentlich immer gut, aber ich weiß, es geht nicht allen so. Und auch Cat Stevens konnte ein Lied davon singen im Jahre 1967 über eine schlechte Nacht. A Bad Night.

Cat Stevens mit A Bad Night und ich drücke die Daumen und hoffe, dass die nächste Nacht dann wieder eine gute Nacht, a good night werden wird. Die Formel-1-Saison, die endete im Jahre 1979 bereits am 9. September und Weltmeister wurde damals aus Südafrika kommend Jody Scheckter.

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Ihr hört richtig, nämlich Goldrausch. Ich bin Eckhard Hannibal Heuermann. Hallo, schön, dass ihr eingeschaltet habt. Und wir sind gerade im Jahre 1979 und damals, da gab es eine Band. Viele glaubten, das könnten die Nachfolger, was den Erfolg angeht, der Beatles werden. Naja, so kann man sich irren, aber schöne Musik haben sie gemacht. The Knack, My Sharona.

0: Ein Nummer 1 Hit von The Neck, zumindest in den Vereinigten Staaten. My Sharona, hier bei uns in Deutschland, Platz 12.
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0: 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Ein paar Minuten könnt ihr noch Goldrausch hören, aber dann ist meine Sendezeit für heute leider schon wieder zu Ende. Aber für einen Song von den Beatles aus dem Jahre 1966, dafür reicht die Zeit noch locker.
2: Welch ein Glück!

Das waren John, Paul, George und Ringo, also die Beatles mit einem Song aus dem Jahre 1966 mit Eleanor Rigby. Und gleich gibt's auch noch ein bisschen Musik aus dem Jahre 1965. Aber vorher sage ich schon mal tschüss, bye bye. Alles Gute bis zum nächsten Goldrausch hier bei R&I bei Radio Nordsee International. Das wünscht euch euer und ihr Eckart Hannibal Heuermann.

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Hallo und herzlich willkommen bei uns hier am Samstagnachmittag bei Country Road 58. Und wir begrüßen ganz, ganz herzlich natürlich die anderen zugeschalteten Sender, so zum Beispiel Radio Nordsee International oder auch satzzentrale.de/RNI. Dazu natürlich auch die Jungs und Mädels aus der Ostseeküste von SVR Hanse Radio. Dazu natürlich auch die Hörerinnen und Hörer, die direkt zuhören über die Webseite Country Music News International Radio Show und natürlich auch alle anderen, die hier bei Country Road 58 mittlerweile zugeschaltet haben. Herzlich willkommen. Es gibt wieder einen Sack voll neue Songs. Mein Name ist Frank the Hammer, the old man on the radio. Hallo und keep it country.

Ja, viele, viele tolle Songs gab es diese Woche wieder und war wieder richtig cool was los. Und wenn man bedenkt, was zurzeit in der Country-Musikbranche los ist, alter Falter, hätte ich sag mal, vor ein paar Jahren nie mit gerechnet. Das ist ja wirklich irre, was da zurzeit abgeht. Und ich finde das toll, dass immer mehr Hörerinnen und Hörer bei uns mit zuschalten und vor allem auch viele junge Leute sich mittlerweile wieder für die Country-Musik interessieren. Das ist ja wirklich Knaller hoch drei. Da kann man wirklich überhaupt nichts gegen sagen. Ich finde das große Klasse. Ja, ich weiß, es gibt natürlich wieder die Alteingesessenen, die sagen, ja, das ist ja alles New Country, das ist ja Country-Pop oder Country-Disco mittlerweile auch schon. Ja, natürlich, jede Sache ändert sich, nicht? Ob es ein Beat, Pop, Rock ist, auch da ändert sich das alles ein bisschen, natürlich auch bei der Country-Musik. Und ich finde das gut und ich muss sagen, was die Woche wieder an neuen Songs auf den Markt kam, war wieder richtig, richtig gut und da gucken wir mal. Natürlich gucken wir auch wieder auf die Charts, da haben wir auch wieder was gut zu berichten. Ja, das ist wirklich momentan gar nicht langweilig, da geht richtig gut was ab. Natürlich haben wir auch wieder ein wundervolles Interview mit einer tollen Lady aus den USA und wir haben natürlich viele, viele neue Songs. Zum Beispiel auch Caleb Lee Hutchinson, Fast One.

So, da sind wir wieder vollkommen dabei und Caleb Johnson, war ein cooler Song, ne? Denon Shea und Cody Johnson haben auch schon wieder was Neues mit dabei und der Titel nennt sich The Old Guys, ja, die alten Freunde. Das ist auch wirklich ein schöner Song, Denon Shea und Cody Johnson gemeinsam.

Birdig, fein heißt sein neuer Titel. Auch schön gemacht. Muss nicht immer was Schnelles sein. Geht ja auch mal so ein bisschen gemäßigter. Aber wirklich toll gemacht. Auch das Storytelling. Wirklich schöner Song. Fancy Haggard haben wir hier auf dem Plattenteller liegen. Kennen wir auch noch nicht so. Colors of the Wind. Die Farben des Windes. Naja, manchmal hat er keine Farbe, da ist er nur mächtig stark und haut richtig gut rein, der Wind. Also momentan, hier bei uns haben wir auch mittlerweile, und momentan so am heutigen Tage, 35 km/h hat der Wind in den Spitzen. Es ist nicht so warm bei uns hier in Hannover, im Norden Deutschlands 18 Grad und zum Teil stark bewölkt, dann reißt der Himmel wieder mal auf und es soll heute Abend ein bisschen Regen geben. Ja, momentan macht der Sommer eine kleine Pause. Tut aber auch mal ganz gut. Fancy Haggard, Colors of the Wind.

Abby Kellen, Half a Woman, Half Cosmic Hero. Ja, wirklich eine coole Nummer. Ja, auch diese Woche waren die Mädels wieder richtig gut am Start. Viele, viele junge Mädels waren auch diese Woche mit neuen Songs mit dabei. Diese Woche waren es ungefähr 40% der Songs, die reingekommen sind, waren alles junge Mädels, die ja so zum Teil wirklich sehr, sehr unbekannt waren. Aber wir haben ein paar Sachen rausgesucht, um euch die einfach mal zu, ja, vorzuführen. Mal gucken, was ihr dazu sagt. Ja, ich weiß, es ist natürlich alles wieder New Country und Country Pop, aber ja, es fällt halt alles in die Kategorie Country zurzeit. Es gibt natürlich immer noch ein paar ältere Damen der Country-Musik, die so momentan über 70 schon sind und die noch aktiv sind. Ja, da reden wir gleich mal drüber. Gleich nach Billy Strings, der hat auch was Neues. 10.000 Miles from a Friend.

Billy Strings, wirklich schöner Titel, den er da auf den Markt gebracht hat. Ja, viele Sachen, die ihr heute hört, sind natürlich wieder wirklich niegelnagelneu und erst seit gestern auf dem Markt. Aber wir reden mal über die Mädels. Es gibt ja, wie gesagt, momentan viele, viele junge Mädels, die da Country-Musik sich verschrieben haben. Und wir dürfen aber auch nicht die älteren Damen, sage ich mal, der Country-Musik vergessen. Zum Beispiel eine Brenda Lee. Ja, sie lebt noch, ist mittlerweile 81 Jahre alt. Dolly Parton natürlich, die auch noch sehr fleißig ist und auch mittlerweile auch schon 80 Jahre alt ist. Nicht ihre besten Hits Jolene oder 9 to 5 waren doch damals schon Klassiker. Emmylou Harris dürfen wir nicht vergessen, 79 Jahre, die also auch immer noch zwischendurch auf der Bühne steht, genauso wie auch Dolly Parton das immer noch hinkriegt. Linda Ronstadt lebt auch noch, ist 80 Jahre, ist aber inzwischen im Ruhestand, da passiert also auch wirklich nichts mehr. Aber wir haben noch eine etwas jüngere, die Reba McEntire, die haben wir natürlich auch noch wieder mit einem neuen Song heute hier mit in der Sendung. Die ist mittlerweile auch schon 71 und wird eigentlich auch als Queen of Country bezeichnet und hat ja auch schon einen ganzen Sack voll Nummer 1 Hits. Ja, so die älteren Damen, ich hab mal gegoogelt und gefragt, welche Country-Künstlerinnen über 70 sind denn momentan noch da? Wer ist noch aktiv? Und da kamen also diese 5 Mädels, die kamen da zum Vorschein. Guck mal eine an. Ja, es gibt noch ein paar andere, aber die sind noch wieder ein bisschen jünger. Aber ich wollte ja mal wissen, die Älteren der Country Girls, die wir noch am Start haben. Wie gesagt, ja, Dolly Parton, Emmylou Harris und Reba McEntire, die drei sind also immer noch fleißig und haben immer noch gute Songs mit dabei. Ich habe mal was Älteres rausgesucht bei einer Emmylou Harris, die also auch noch sehr, sehr fleißig ist. Die hat ja auch viele, viele schöne Songs gehabt. Und ein Titel, der ist mir immer so im Ohr, weil ich den Dobro-Spieler so richtig cool finde, in dem Song Heartbreak Hill. Ja, Heartbreak Hill, den Song gibt es ja auch in zig verschiedenen Ausführungen und Versionen, aber die Version von Emmylou Harris mit diesem richtig coolen Dobro-Spieler finde ich immer noch, das ist der richtige Knaller. So, wer ich bin, das sage ich euch jetzt, nein, das sagt euch das System.

Having One Now, Gavin Adcock. Ja, der Bengel hat das auch zwischendurch immer wieder mal richtig guten, richtig schönen Country-Titel. Gefällt mir auch richtig gut, was er am gestrigen Freitag neu auf den Markt geschmissen hat. Hier geht's auch weiter mit Caroline Miller. Save it, hat sie gesagt.

Save It, ja, eine coole Nummer, Caroline. Cooles Mädel, ja, ich habe mir mal so ein Bild angeschaut, wie sie denn aussieht, weil die kannten wir hier bei Catch 58 auch noch nicht. Ja, mal abwarten, ob da noch ein bisschen mehr kommt, ja. Die Mädels sind da wirklich momentan echt aller gut am Start, ja. Gibt es also auch wirklich Mädels, die zurzeit, ja, einen Rekord nach dem nächsten holen. Ja, zum Beispiel die Ella Langley. Da reden wir natürlich in der zweiten Stunde mal genauer drüber. So, Dustin Lynch hat auch was Neues. Easy to Love heißt sein neuer Titel und den haben wir jetzt auch auf dem Plattenteller liegen. Und danach gucken wir mal, wen wir denn heute im Interview haben, hier in der Candy Music News International Radio Show. Mein Name ist Frank the Hammer, the Old Man on the Radio. Und hier kommt er, Dustin Lynch, Easy to Love.

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13: Ja, es wird ja Zeit für unseren Interviewpart am heutigen Samstag bei der Country Music News International Radio Show. Ein tolles Mädel haben wir, die hat noch nicht so viele Songs auf den Markt gebracht, aber das Interview ist eigentlich sehr schön. Sie können sich mal selber vorstellen, Danica Hart heißt sie nämlich.
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13: Ja, und bevor wir das Interview abfahren, haben wir schon mal einen schönen Titel rausgesucht. Danica Hart zusammen mit Bart Lettimore und Brent Underwood, Better Together.

coole Nummer. Danica Hart, Amazing Grace. Schön gemacht. Gucken wir mal. Ja, man findet sie also auch auf Spotify, natürlich auf YouTube, überall ist sie also auch. Und ja, hört es euch einfach mal nochmal an. Kann man eigentlich gar nichts gegen sagen. Coole Stimme und passt soweit. So, apropos Interviews, auch in diesem Jahr haben wir wieder viele, viele tolle Interviews, die Kollegen von Country Music News International, Christian Lamitschka und seine Jungs gemacht haben beim CIS in Nashville im Frühjahr. Und wir werden also auch das ganze Jahr noch ordentliche Interviews haben. Ich werde selber auch Interviews noch machen in diesem Jahr, und zwar aber erst im Herbst, im Spätherbst, wenn die ganze Saison in der Country-Musik, wenn die Jungs und Mädels alle wieder mal so ein bisschen mehr zu Hause sind, werden wir also auch ein paar tolle Interviews haben. Zum Beispiel mit Rhonda Vincent, der Queen of Bluegrass. Das Ding ist also auch schon fast in trockenen Tüchern. Dann werden wir auch den Hermann Lammers haben, Hermann Lammersmeier, von den Emsland Hillbillies. Hermann werden wir vielleicht, wenn wir Glück haben, sogar direkt hier live im Studio haben und mit ihm mal so ordentlich eine Runde schnacken und ein paar andere auch noch. One Ugly Cowboy aus Toronto, Kanada, die Jungs und das Mädel, die werden wir auch noch wieder dieses Jahr wahrscheinlich zum Winter hin mit im Interview haben. Schon mal so vorab angekündigt. Ja, hier geht natürlich gut was ab. Lukesh und Parmalee haben zusammen auch gestern einen neuen Song auf den Markt gebracht. Let the Country Music Play. Coole Nummer.

Ja, war eine coole Nummer. Der Song, der ist schon uralt und hieß ja auch, glaube ich, Pina Colada. Die Jungs haben den wirklich gut umgearbeitet und eine schöne Country-Version von gemacht. Finde ich klasse. Megan Patrick hat auch was Neues. Your Daddy's Smile. Ja, Papas Lächeln.

Ian Manzig, Made Me a Man. Auch eine wirklich coole, tolle Nummer. So, in der zweiten Stunde können wir ja ein bisschen über die Charts reden. Ja, da ist ja wirklich der Teufel los in den Billboard-Charts in Sachen Country oder auch in den Billboard Top 100, alle Genres. Ja, ich weiß nicht, wie ich es noch sagen soll. Das Mädel, die da immer wieder an erster Stelle steht, das ist unglaublich. Ella Langley. Ein wirklich super tolles Girl. Ich habe die letzten Tage nochmal wieder ein Interview gesehen von einem US-amerikanischen Fernsehsender, wo sie auch wieder sagte, sie kann das eigentlich noch gar nicht so richtig fassen, was da momentan mit ihr so passiert. Und dass sie also sogar einer Taylor Swift in Sachen, ja, die Nummerierung in den Charts einen Rang abgelaufen hat. Das kann sie sich immer noch nie vorstellen. Sie sagt immer noch, ich habe das Gefühl, ich schlafe und ich möchte am besten gar nicht aufwachen, weil es könnte ruckzuck vorbei sein. Sie dachte, sie findet das richtig toll und sie findet auch toll, wie die Fans mit ihr umgehen und dass das alles so ungewohnt ist und sie es aber trotzdem richtig gut findet und sie liebt das mittlerweile, auf der Bühne zu stehen, mit den Fans natürlich auch zu flirten, von der Bühne aus und sie holt sich also auch immer mal irgendwie ein Mädel mit auf die Bühne, weil sie irgendwo ein Geschenk hat und das ist also wirklich richtig cool gemacht und findet sie also alles richtig gut und sie sagt immer, ich möchte am liebsten von diesem Traum gar nicht aufwachen. Hat sie vollkommen recht, muss ich ganz ehrlich sagen. Ich mag das Mädel auch sehr und wenn man mal überlegt, seit wie vielen Wochen die oben in den Charts steht, vor allen Dingen auch in den Billboard Top 100, dazu kommen wir gleich, in den Billboard Country Airplay Charts steht sie auch weiterhin als Nummer 1 zusammen mit dem Morgan Wallen. I can't love you anymore.

Tja, weiterhin die Nummer 1 in den Airplay Country Charts von Billboard, Ella Langley und Morgan Wallen. Da hat mich doch eine E-Mail erreicht, da hat mich nämlich jemand gefragt, wieso Country Road 58 dieses Jahr nicht bei den ISSA Awards mitmacht. Ja, ganz einfach, wir dürfen dies ja nicht. Wir haben letztes Jahr den Award bekommen, beste Country-Radiostation international, den ersten Preis. Damit sind wir in diesem Jahr geblockt. Ja, ich gehöre aber mit zu den Leutchen, die im Hintergrund dann die anderen bewerten müssen. Das ist das andere Ende davon, natürlich von der Fahnenstange. Im nächsten Jahr werden wir natürlich wieder voll mit einsteigen. 4-mal wurden wir mittlerweile schon mit dem Award ausgezeichnet von der International Singer Songwriter Association. Und ja, die Dinger sehen wirklich groß aus. Die sind auch groß und sehen wirklich auch mit Beleuchtung richtig cool aus, diese Awards. So, die beiden Mädels von Tiger Lily Gold haben auch schon wieder gestern einen neuen Song auf den Markt gebracht, der heißt 70 and Neon. Ja, die beiden kenne ich noch, da hießen sie nur Tiger Lily, da waren sie noch ganz jung, die beiden Girls. Mittlerweile haben sie sich gut gemausert und schieben immer wieder mal pro Jahr so 2, 3, 4 Songs auf den Markt und finde ich also auch richtig gut, die Girls. 70 and Neon, Tiger Lily Gold.

Tja, die Girls von Tiger Lily Gold, 70 and Neon. Zertop hat auch was Neues, Good Girls and Co-Girls. Ja, auch wirklich ein cooler Künstler, hat auch immer richtig coole Songs, der Zertop. Dirty Reba McEntire, machen wir jetzt zwei Stück, zwei Hits am Stück. Reba McEntire ist auch mit was Neuem am Start, nämlich der Titel heißt Tourist. Ja, ist nicht Schnelles, ist ein bisschen was Langsameres, aber ich finde den Titel hat sie toll gemacht, kann man gar nicht anders sagen. Ja, zwei Hits am Stück, Zachtop und Reba McEntire. Und wer ich bin, das sagt euch das System.

Ja, das Mädel ist immer noch gut, nicht? Die Reba McEntire Tourist, ihr aktueller neuer Titel seit gestern auf dem Markt. Ja, gucken wir mal in die Top 25 Hot Country Song Charts von Billboard. Ja, das ist wirklich irre. Ich sag mal, ja, also unser Sender gibt es hier seit 2017. Da gibt es Country Road 58 und ich sag mal, an ja, 2017, 2018, 2019, die ganzen Jahre, da waren diese Billboard Hot Country Song Charts, die waren eigentlich langweilig, weil da ist eigentlich nie was groß passiert. Mittlerweile geht hier richtig der große Bock ab. Ich finde das großartig. Ich persönlich finde das großartig. Das muss ich einfach mal dazu sagen. Und was da so abgeht, ja, ein Morgenwollen, der wochenlang auf der 1 stand, ist also mittlerweile wieder runtergerutscht auf die 2. Denn er war ja schon mal wieder nach oben durchgerutscht auf die 2 hinter Ella Langley. Jetzt ist er diese Woche schon wieder runtergerutscht auf die 3, weil Taylor Swift nämlich auch schon wieder die Finger dazwischen hat. Ja, es ist wirklich irre. Aber Durchsteiger der Woche von 0 gleich hoch auf die 8 gejumpt ist, ja, man kann es eigentlich gar nicht mehr sagen. Ella Langley zusammen mit dem Koi Wetzel mit dem Titel Jaded. Und das ist natürlich eine echte Nummer, denn das Ding machte gleich einen richtigen Sprung, wie gesagt, von 0 auf die 8 bei 9,6 Millionen US-Streams. Nur die US-Streams. 9,3 Millionen Radiohörer plus 4000 Downloads. Das sind schon wieder Belege, da fällt einem nichts mehr zu ein, muss ich ganz ehrlich sagen. Aber ich finde das großartig. Koi Wetzel und Ella Langley, Jaded.

Tja, guck mal an. Ja, von 0 auf die 8. Jaded, Corey Wetzel und Ella Langley in den Billboard Top 25 Hot Country Song Charts. Ja, Taylor Swift ist wieder auf der 2 gelandet. Guck mal an, mit ihrem I Knew It, I Knew You. Da war sie ja auch mal eine ganz kurze Zeit auf der 1 gewesen, auf Platz 1. Das wurde ja damals richtig von Walt Disney richtig hochgepowert, das Ding. Denn es ist ja ein Soundtrack aus Toy Story 5. Ja, und nun ist sie wieder mal auf die 2 und hat den Morgan Wallen auf die 3 wieder zurück deplatziert. Ja, ist wirklich irre, was da zurzeit in den Billboard-Charts abgeht. Aber dazu gleich noch ein bisschen mehr in Sachen auch Ella Langley. Hier ist Taylor Swift. Ja, I knew it, I knew you.

So, guck mal an die Taylor Swift. Ja, da wird die Luft auch immer dünner bei Taylor Swift in Sachen, wie oft war sie mit welchen Songs Nummer 1 in den Charts. Da geht also wirklich momentan Ella Langley richtig eine Stufe voran und drückt also auch die Taylor Swift so ein bisschen nach unten. Das kann man gar nicht anders beschreiben. Ja, es geht nämlich darum, wer wie oft in den Charts Nummer 1 war. Da hatte mich, also hatte uns hier also auch einige Hörer angeschrieben gehabt, weil ja, es war so ein bisschen verwirrend, weil auf der einen Seite ist Bebe Rexha mit Florida Georgia Line Mean to Be 50 Mal auf der 1 gewesen. Ja, Leute, ganz, ganz, ganz wichtig aufpassen. Es gibt zwei verschiedene Rechnungsarten. Die erste Rechnungsart ist, wie oft war ein Titel von einer Künstlerin oder einem Künstler durchgehend Nummer 1 in den Charts. Die zweite Berechnungsart ist natürlich, wie oft waren sie Nummer 1, wobei sie aber auch mal zwischendurch auf der 2 waren oder auf der 3 runtergerutscht sind und dann wieder auf die 1 hochgerutscht sind. Das sind zwei verschiedene Rechenarten. Da muss man wirklich aufpassen und immer wieder genau lesen. Wir müssen das nämlich auch hier machen und wir haben uns das auch am Anfang, wie das so hochging, bewundert, wieso, das passt doch irgendwo nicht. Und dann haben wir gedacht, ach ja, Moment, müssen wir mal gucken. Durchgehend Nummer 1 oder eben immer Nummer 1 mit Zwischenzeug auch mal Nummer 2, Nummer 3 gewesen in den Charts. Ja, aber wie gesagt, da ist Ella Langley momentan wirklich auf Rekorden aus, das ist also unglaublich. Ihr Choosing Texas ist also wirklich momentan unglaublich. Immer noch an der Spitze der Billboard Top 25 Hot Country Charts und natürlich auch in den Billboard Top 100 alle Genres sind die ersten 4 Titel sowieso alles Country-Titel. Das gab es also da auch noch nie oder auch nicht so oft, das kann man schon mal sagen. Ich finde das wirklich irre. Also da ist sie mittlerweile auch schon 18 Wochen Nummer 1 in den Billboard Top 100 alle Genres. Und ja, wenn sie noch ein bisschen durchhält, wird sie dem Allzeithoch von Mariah Carey, All I Want for Christmas, mit 22 Wochen, dann vielleicht doch schon gefährlich werden. Wie gesagt, 18 Wochen ist sie da jetzt schon mit am Start und hier bei den Billboard Top 100, bei den Billboard Top 25 Hot Country Charts ist sie auch weiterhin die Nummer 1. Also das kann man schon fast gar nicht mehr einholen. Ich find's klasse. Hier ist er auch. Choosing Texas, Ella Langley.

Adam Johnson, Ghetto Forgetting You, so ein bisschen Country Rock, muss ja auch mal sein. Ja, coole Nummer. Auf alle Fälle kann man gar nicht anders sagen. Ein Mädel aus der Kantine, die also auch momentan immer richtig gut am Start ist, ist natürlich Miranda Lambert. Ja, am 2. Oktober kommt ja ihr neues Album Crisco auf den Markt. Werden auch 12 Titel sein und ja, es klingt alles sehr vielversprechend. Bin ich mal gespannt, was das Mädel da noch so alles am Start hat. Die Liste kann man sich schon mal angucken bei Spotify, aber noch nicht anhören. Nur die Titel, die mittlerweile aus diesem Album schon veröffentlicht sind, kann man sich anhören. Der Rest, aber sieht man schon mal die Titelnamen. Und ja, mal gucken, was sich dahinter alles verbirgt. Da bin ich also auch mal gespannt, wie so ein Flitzebogen. Till the Going's Gone, Miranda Lambert.

Tja, was hat sich doch die Country-Musik die letzten Jahre verändert? Aber ich finde das cool und das macht Spaß, finde ich großartig und warum auch nicht? Ihr Lieben, das war schon wieder die Country-Musik-News international am heutigen Samstag. Ich verabschiede mich ganz recht herzlich von unseren zugeschalteten Hörern von Radio Nordsee International, Satzzentrale.de/RNI. Natürlich auch sage ich Tschüss zu unseren Freunden und Kollegen von SVR Hanse Radio oben in der Ostsee. Und bei uns an anderen Sendern geht das ganze Problem natürlich weiter mit der vielen Country-Musik. Denn hier bei uns bei Country 58 kommt gleich unser Hermann Lammersmeier mit seinen beiden Shows. Danach kommt noch der Timmen van Aak aus den Niederlanden und auch aus Luxemburg haben wir noch den CW mit dabei. Also noch volles Programm hier bei uns bei Country 58 in Sachen guter Country-Musik. Ihr Lieben, kommt gut durchs Wochenende, lasst es euch gut gehen, wünsche euch alles Gute, bis nächste Woche. Tschüss, euer Frank the Hammer. Ich sage Tschüss mit Bradley Hale, Country Line 5. Tschüss, ihr Lieben.

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Ja, ihr seid richtig. Ihr seid bei Let's Burn the Time Together gelandet. Eine Show von und mit Hans-Joachim hier bei Radio Nordsee International, eurem Lieblingssender. Bienvenue aussi, mes amis, à Jazzbox Radio International pour deux heures Let's Burn the Time Together avec Hans-Joachim. A warm welcome to all my friends at Jazzbox Radio International and RNI to 2 hours Let's Spend the Time Together, presented by Hans-Joachim. Ja, bevor es losgeht, erstmal noch ein dickes Dankeschön an Frank für deine tolle Country-Sendung. Ich habe für euch heute Rock der 80er dabei, Blues aus den 50ern, ein bisschen 60er-Rock und das ein oder andere kleine Schmankerl. Ich bin übrigens meistens im Chatroom zu erreichen während meiner Sendung. Den könnt ihr wiederum erreichen unter chat.radio-northsee.de. Dann legen wir mal mit etwas, wie soll ich sagen, Rockrock an. Aus dem Jahr 1983 und dem zweiten Album Alpha der Band Asia hört ihr Never in a Million Years. Ein starker Beat mit einer einfachen, schönen Melodie. Und der Song erinnert mich etwas an Survivor. Klasse, langgezogener Refrain, den ihr zuhören kriegt. Eines der solidesten Stücke des ansonsten eher formelhaft kritisierten Albums.

Kansas, fight fire with fire. Na, das passt ja zu der aktuellen Brandsituation der Wälder. Aus dem Album Drastic Measures der US-Band. 83 an Platz 58 in den Staaten. Ein starker US-Mainstream-Rocker, der etwas so ein bisschen an Journey erinnert. Musikalisch markiert der Song den Übergang der Band zu einem stärker massentauglichen, radiofreundlichen Radrock-AOR-Sound. Weg von ihren progressiven Rockwurzeln der 70er.

Genesis 1980, ein Platz 14 in den Staaten und 42 in Deutschland. Aus dem Album Duke hören wir Misunderstanding. Ursprünglich von Phil Collins während der Produktion seines Debüt-Solo-Albums Face geschrieben, wurde der Song für Duke gespendet. Laut Collins wurde der Song nach dem Vorbild der Beach Boys Sail on Sailor, Sly and the Family Stones Hot Fun in the Summertime und Toto's Holds the Line entwickelt.

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4: Neue deutsche Welle Rheingold, das steht ihr gut aus dem Album R81 am Platz 44 in Deutschland. Der Song stammt aus dem Soundtrack zum Film Der Fan und ist wohl einer ihrer besten Songs.

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1: Hinein in die 50er aus dem Album Found Love von Jimmy Reed. Hören wir einen Titel aus dem Jahr 1959, der an Platz 37 in den Staaten erreichen konnte. Baby, what you want me to do? Der Song wird oftmals auch als Blues-Standard gehandelt.

1955 der Platz 1 in den R&B-Charts in den Staaten. Ein Chicago-Blues-Titel, basierend auf einem Traditional Gospel. "Sis Train is Bound for Glory", Suppi seine Mundharmonika. Im Jahr 2008 wurde der Titel in die Blues Foundation Hall of Fame in der Kategorie Classic of Blues Recording Singles oder Album Tracks aufgenommen. Wir hören Little Walter mit My Babe.

ein weiterer Blues-Standard, 59, Elmore James, The Sky is Crying. Der Song ist ein langsamer 12-Takt-Blues. Im Jahr 1991 wurde das Original in der Hall of Fame der Blues Foundation in der Kategorie Classic of Blues Recordings aufgenommen.

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3: Ein kleiner Bruch, wie der Arnai Top 50 Historie. Santo und Andres, Kirchetem. Das war am 21.08.1971 der Platz 12.

am 19.08.1972 der Platz 9 in der R&R Top 50. Zangerl Sonar mit Mandolinen in Nicosia.

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1979, Platz 2 in Deutschland und UK, 4 in den Niederlanden. Aus dem Album Smash and Grab der Band Razy hören wir Some Girls. Mithilfe der Songschreiber Mike Chapman und Nicky Chinn wurde Razy für kurze Zeit eine der führenden Popgruppen. Davor spielten sie eher Songs im Stile der Eagles. Und das hier ist ihre dritte Single.

ich habe wieder einen Musikwunsch aufliegen vom Otto. Er wünschte aus dem Jahr 1973 den Platz 1 in Deutschland und UK, 3 in den Niederlanden und 7 in den Staaten. Aus dem Album I'm a Writer, Not a Fighter von Gilbert O'Sullivan hört ihr den Song Get Down. Ein riesiger Hit. Da lässt man wirklich alle Sorgen hinter sich.

Sailor, A Glass of Champagne, 75, ein Platz 2 in den Staaten, 3 in den Niederlanden und Deutschland. Ein netter, recht flotter Song. Für mich ihr bester Titel. Deutlich vor Girls, Girls, Girls. Und das Ganze war damals ein richtiger Partysong.

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1: Letzten Monat haben sowohl die Purple als auch die Stones ihr neuestes Album herausgebracht. Aus beiden hören wir weiterhin Titel. Zuerst natürlich aus dem Album Splat von Deep Purple den Song Lunatic. Der Song wurde teilweise dadurch inspiriert, dass das Wort verrückt, Lunatic, von den Mächtigen gesellschaftlich geächtet bzw. verbannt wurde. Frontman Ian Gillan greift damit eine der aktuellen Diskussion über politisch korrekte Sprache und den Umgang mit bestimmten Begriffen aus.

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1: 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Foreign Tongues der Rolling Stones. Wir sind inzwischen schon beim 9. Titel, der schimpft sich You Know I'm No Good. Es handelt sich um eine Coverversion des gleichnamigen Songs von Amy Winehouse. Die Wahl mag zuerst überraschen, ergibt aber bei genauerem Hinhören durchaus Sinn. Das Original vereinte bereits viele Elemente, die die Stones seit jeher einbeziehen. Blues, Soul, emotionale Ehrlichkeit, einen starken Groove und eine Erzählerin, die offen ihre selbstzerstörerischen Entscheidungen eingesteht.

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1: Das Smash Play von Radio Nordsee International. Am 18.08.1973 hat sich die Crew der Mevo 2 entschieden, Barry White zu nominieren mit seinem Song I'm Gonna Love You a Little Bit More.
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hinein in die 60er. 1965 ein Platz 1 in den Staaten. Miss Brown, You've Got a Lovely Daughter von den Herman's Hermits. Aus dem Album Herman's Hermits.

The Bo Brummels mit You Tell Me Why war 65 an Platz 38 in den Staaten. Ihre dritte und letzte Top 40 Platzierung in den Staaten und Leadsingle des Albums The Bo Brummels Volume 2. Musikalisch typisch für den frühen, von den Beatles und den Byrds beeinflussten San Francisco Folk Rock Sound der Band.

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4: Neue deutsche Welle. Wir hören die Ikone der Phase, nämlich Nena, mit ihrem Song Wunder geschehen aus dem Album Wunder geschehen. 89 ein Platz 19 in Deutschland. Im eigentlichen Sinn kein NDW-Titel. Trotz alledem ein schöner Song mit einer guten Botschaft. Ein bisschen dünn der Gesang, aber naja.

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3: 1967, die Doors aus dem gleichnamigen Album, hören wir Soul Kitchen. Inspiriert übrigens durch Ken Foley's 65er Single The Trip. In der Liste der besten Doors-Songs belegte das den Platz 6.

Ein Musikwunsch vom Robert habe ich aufliegen, und zwar aus dem Debütalbum The Velvet Underground and Nico hören wir Heroin. Der 64 von Lou Reed geschriebene Song ist eine der berühmtesten Kompositionen der Band und thematisiert offenen Konsum und Missbrauch von Heroin. Der Rolling Stone hat ihn dafür zur Nummer 448 der Greatest Songs of All Time nominiert.

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Ein trauriger Anlass. Frank Bird, jahrzehntelanges Mitglied der Rockband ZZ Top, starb am 17. August dieses Jahres. Er war jahrzehntelang Schlagzeuger der Band. Von ihnen hören wir das wohl bekannteste Stück, zumindest für mich, Sleeping Bag. 85 an Platz 8 in den Staaten und 40 in Deutschland aus dem Album Afterburner. Das war übrigens die erste Top-Platzierung der Band in den US-Mainstream-Rock-Tracks-Charts.

am 17.08.1974 der Platz 3 in den R&I Top 50. Mudd mit Rocket. Now this here's the story of Abigail Rocket.

Wenn ihr Musikwünsche loswerden wollt, Lob, Kritik oder Anregungen habt, dann schreibt mir doch einfach. Und zwar an folgende E-Mail-Adresse rni@chef.net. Wiederhol's nochmal, rni@chef.net. Ich freue mich über jede Mail. Die Surfers mit Windsurfen. Das war 78 an Platz 2 in den Niederlanden und 16 in Deutschland. Und ihre Debütsingle. Ein fröhlicher, unbeschwerter Beach Boys-inspirierter Sommer-Popsong, der die damals grasende Windsurf-Begeisterung der späten 70er aufgriff. Die Surfers waren dabei kein echtes Bandprojekt, sondern eher ein reines Studioprojekt.

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3: Das Kalenderblatt vom 22.08.1974 wird Donna Godshaw, die US-amerikanische Sängerin, bei Grateful Dead geboren. Von der Band hören wir One More Saturday Night, also genau passend für den heutigen Tag, aus dem Album Ace. Der Song kommt auf jede Menge Live-Alben vor und war seit 1972 dann regelmäßiger Teil des Repertoires der Band.

1953 wird Evelyn Thomas geboren, die US-amerikanische Sängerin, begeisterte mit High Energy. 1984 ein Platz 1 in Deutschland, 3 in den Niederlanden, 5 in UK und 85 in den Staaten. Der Rolling Stone führt den Titel auf der Nummer 177 ihrer Lieder, der 200 Greatest Dance Songs of All Time.

1963 wird Tori Amos geboren. Die US-amerikanische Sängerin und Musikerin ist bekannt durch ihren Song Cornflake Girl. Das war 94 ein Platz 4 in UK, 26 in den Niederlanden und 72 in Deutschland aus dem Album Under the Pink.

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3: So, meine Sendung neigt sich dem Ende zu. Es wird also Zeit, meine Rock-Ecke zu öffnen. Heute ein Musikwunsch vom Uwe. Er hat sich was von der Band Arena gewünscht, und zwar den Song Capsule habe ich rausgesucht. Aus dem Jahr 2022 und dem Album The Theory of Molecular Inheritance hören wir diesen Song. Die Band ist vielleicht eine der top-modernen Neo-Prog-Bands.

So, das war's wieder. Der Danny ist auf dem Rückweg aus Malle, gibt also nachher wieder eine kleine Überraschung, was dann präsentiert wird. Ich wünsche euch einen schön verbleibenden Samstagabend und ein schönes Restwochenende. Ich würde mich freuen, wenn ihr demnächst wieder einschaltet, beziehungsweise nächsten Samstag natürlich. Au revoir, goodbye, Adela, euer Hans-Joachim.

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2: Im Studio Sönke Röhling. Schönen guten Morgen. Außenminister Wadephul schließt neue Sanktionen gegen Israel nicht aus. Das hat er der neuen Berliner Redaktionsgesellschaft gesagt. Hintergrund sind umstrittene Äußerungen unter anderem von Sicherheitsminister Ben-Gvir. Der hat vor einigen Tagen gesagt, es gebe im Gazastreifen Menschen, die es nicht verdienten zu leben. Jede Nacht müssten in seinen Augen 30 oder 40 Menschen im Palästinensergebiet gezielt eliminiert werden. Unsägliche Äußerungen, so Wadephul, so etwas akzeptiere man nicht. Deshalb diskutiere man über weitere Maßnahmen. Die Bauindustrie rechnet in diesem Jahr nur noch mit einem Wachstum von 1 und nicht mehr von 2,5%. Das berichtet die Welt am Sonntag. Gründe dafür seien erneute Kostenanstiege durch den Iran-Krieg sowie die schleppende Mittelfreigabe aus dem Sondervermögen Infrastruktur. Das Geld komme nicht wie erwartet im Baugewerbe an, so Tim Oliver Müller vom Hauptverband der Bauindustrie. Ergebnis: Nur noch jedes siebte Unternehmen geht davon aus, dass es seinen Gewinn steigern kann. Fast jedes zweite erwartet dagegen einen Rückgang. Nach dem Waffenfund bei Berlin ermittelt jetzt der Generalbundesanwalt. Im Fokus steht ein Verdächtiger, der in Rumänien in Haft sitzt. Er soll als Agent einen Anschlag geplant haben. Nach Angaben von Innenminister Dobrindt ist eine Beteiligung fremder Mächte nicht ausgeschlossen. Volkswagen-Chef Blume hat einen harten Konzernumbau angekündigt. Die Lage sei mehr als kritisch, sagte er in einem Interview im VW Intranet. Der eingeschlagene Sparkurs reiche noch nicht aus. Am Dienstag will Volkswagen eine Betriebsversammlung in Wolfsburg abhalten. Bis Ende August sollen 8 weitere folgen. TikTok hat sich in den USA bereit erklärt, 400 Millionen Dollar wegen Datenschutzverstößen zu zahlen. Das Unternehmen hatte persönliche Daten von unter 13-Jährigen gesammelt, ohne dafür die Zustimmung der Eltern einzuholen. Das ist in den USA verboten. Im Gegenzug für die Millionenzahlung wird ein Verfahren gegen TikTok eingestellt. Im DFB-Pokal hat Eintracht Frankfurt mit 11:0 gegen Fünftligist St. Tönis gewonnen. Bereits zur Halbzeit stand es 10:0. Das gab es im DFB-Pokal noch nie. Außerdem hat der Karlsruher SC bei Preußen Münster mit 2:1 gewonnen. Stuttgart gewann 4:0 bei Hansa Rostock und Lautern hat sich mit 1:0 nach Verlängerung gegen Waldhof Mannheim durchgesetzt. Das Spiel musste eine halbe Stunde lang unterbrochen werden, weil Fans beider Mannschaften den Rasen stürmen wollten.
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3: mit KI-Support. Viele Wolken gibt es heute Abend, dazu kommen ab und zu Schauer runter und ganz vereinzelt ist auch mal ein kurzes Gewitter dabei. In der Nacht lässt das nach, nur an der Küste kann es nochmal nass werden, sonst wird's oft klar, im Süden gibt's stellenweise Nebel. Die Tiefstwerte liegen zwischen 14 und 7 Grad. Morgen dann im Norden wieder mehr Wolken mit Schauern, sonst meist trocken bei maximal 25 Grad, an der Küste kann es dazu auch mal windig werden.
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1: Im Studio Sönke Röhling. Schönen guten Morgen. Außenminister Wadephul schließt neue Sanktionen gegen Israel nicht aus. Das hat er der neuen Berliner Redaktionsgesellschaft gesagt. Hintergrund sind umstrittene Äußerungen unter anderem von Sicherheitsminister Ben-Gvir. Der hat vor einigen Tagen gesagt, es gäbe im Gazastreifen Menschen, die es nicht verdienten zu leben. Jede Nacht müssten in seinen Augen 30 oder 40 Menschen im Palästinensergebiet gezielt eliminiert werden. Unsägliche Äußerungen, so Wadephul, so etwas akzeptiere man nicht. Deshalb diskutiere man über weitere Maßnahmen. Die Bauindustrie rechnet in diesem Jahr nur noch mit einem Wachstum von 1 und nicht mehr von 2,5%. Das berichtet die Welt am Sonntag. Gründe dafür seien erneute Kostenanstiege durch den Iran-Krieg sowie die schleppende Mittelfreigabe aus dem Sondervermögen Infrastruktur. Das Geld komme nicht wie erwartet im Baugewerbe an, so Tim Oliver Müller vom Hauptverband der Bauindustrie. Ergebnis: Nur noch jedes siebte Unternehmen geht davon aus, dass es seinen Gewinn steigern kann. Fast jedes zweite erwartet dagegen einen Rückgang. Nach dem Waffenfund bei Berlin ermittelt jetzt der Generalbundesanwalt. Im Fokus steht ein Verdächtiger, der in Rumänien in Haft sitzt. Er soll als Agent einen Anschlag geplant haben. Nach Angaben von Innenminister Dobrindt ist eine Beteiligung fremder Mächte nicht ausgeschlossen. Volkswagen-Chef Blume hat einen harten Konzernumbau angekündigt. Die Lage sei mehr als kritisch, sagt er in einem Interview im VW Intranet. Der eingeschlagene Sparkurs reiche noch nicht aus. Am Dienstag will Volkswagen eine Betriebsversammlung in Wolfsburg abhalten. Bis Ende August sollen 8 weitere folgen. TikTok hat sich in den USA bereit erklärt, 400 Millionen Dollar wegen Datenschutzverstößen zu zahlen. Das Unternehmen hatte persönliche Daten von unter 13-Jährigen gesammelt, ohne dafür die Zustimmung der Eltern einzuholen. Das ist in den USA verboten. Im Gegenzug für die Millionenzahlung wird ein Verfahren gegen TikTok eingestellt. Im DFB-Pokal hat Eintracht Frankfurt mit 11:0 gegen Fünftligist St. Tönis gewonnen. Bereits zur Halbzeit stand es 10:0. Das gab es im DFB-Pokal noch nie. Außerdem hat der Karlsruher SC bei Preußen Münster mit 2:1 gewonnen. Stuttgart gewann 4:0 bei Hansa Rostock und Lautern hat sich mit 1:0 nach Verlängerung gegen Waldhof Mannheim durchgesetzt. Das Spiel musste eine halbe Stunde lang unterbrochen werden, weil Fans beider Mannschaften den Rasen stürmen wollten.

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2: Im Studio Sönke Röhling. Schönen guten Morgen. Außenminister Wadephul schließt neue Sanktionen gegen Israel nicht aus. Das hat er der neuen Berliner Redaktionsgesellschaft gesagt. Hintergrund sind umstrittene Äußerungen unter anderem von Sicherheitsminister Ben-Gvir. Der hat vor einigen Tagen gesagt, es gebe im Gazastreifen Menschen, die es nicht verdienten zu leben. Jede Nacht müssten in seinen Augen 30 oder 40 Menschen im Palästinensergebiet gezielt eliminiert werden. Unsägliche Äußerungen, so Wadephul, so etwas akzeptiere man nicht. Deshalb diskutiere man über weitere Maßnahmen. Die Bauindustrie rechnet in diesem Jahr nur noch mit einem Wachstum von 1% und nicht mehr von 2,5%. Das berichtet die Welt am Sonntag. Gründe dafür seien erneute Kostenanstiege durch den Iran-Krieg sowie die schleppende Mittelfreigabe aus dem Sondervermögen Infrastruktur. Das Geld komme nicht wie erwartet im Baugewerbe an, so Tim Oliver Müller vom Hauptverband der Bauindustrie. Ergebnis: Nur noch jedes siebte Unternehmen geht davon aus, dass es seinen Gewinn steigern kann. Fast jedes zweite erwartet dagegen einen Rückgang. Nach dem Waffenfund bei Berlin ermittelt jetzt der Generalbundesanwalt. Im Fokus steht ein Verdächtiger, der in Rumänien in Haft sitzt. Er soll als Agent einen Anschlag geplant haben. Nach Angaben von Innenminister Dobrindt ist eine Beteiligung fremder Mächte nicht ausgeschlossen. Volkswagen-Chef Blume hat einen harten Konzernumbau angekündigt. Die Lage sei mehr als kritisch, sagte er in einem Interview im VW Intranet. Der eingeschlagene Sparkurs reiche noch nicht aus. Am Dienstag will Volkswagen eine Betriebsversammlung in Wolfsburg abhalten. Bis Ende August sollen 8 weitere folgen. TikTok hat sich in den USA bereit erklärt, 400 Millionen Dollar wegen Datenschutzverstößen zu zahlen. Das Unternehmen hatte persönliche Daten von unter 13-Jährigen gesammelt, ohne dafür die Zustimmung der Eltern einzuholen. Das ist in den USA verboten. Im Gegenzug für die Millionenzahlung wird ein Verfahren gegen TikTok eingestellt. Im DFB-Pokal hat Eintracht Frankfurt mit 11:0 gegen Fünftligist St. Tönis gewonnen. Bereits zur Halbzeit stand es 10:0. Das gab es im DFB-Pokal noch nie. Außerdem hat der Karlsruher SC bei Preußen Münster mit 2:1 gewonnen. Stuttgart gewann 4:0 bei Hansa Rostock und Lautern hat sich mit 1:0 nach Verlängerung gegen Waldhof Mannheim durchgesetzt. Das Spiel musste eine halbe Stunde lang unterbrochen werden, weil Fans beider Mannschaften den Rasen stürmen wollten.
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3: Mit KI-Support. Viele Wolken gibt es heute Abend und in der Nacht. An der Küste kann zwischendurch auch mal ein Schauer runterkommen, sonst bleibt es meist trocken. Und im Süden kann sich vereinzelt Nebel bilden. Die Tiefstwerte liegen bei 14 bis 7 Grad. Morgen hängen im Norden weiter viele Wolken, dazu an der Küste ab und zu Schauer und vereinzelt Gewitter, sonst ein Mix aus Sonne und Wolken bei bis zu 25 Grad.
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1: Im Studio Sönke Röhling. Schönen guten Morgen. Außenminister Wadephul schließt neue Sanktionen gegen Israel nicht aus. Das hat er der neuen Berliner Redaktionsgesellschaft gesagt. Hintergrund sind umstrittene Äußerungen unter anderem von Sicherheitsminister Ben-Gvir. Der hat vor einigen Tagen gesagt, es gebe im Gazastreifen Menschen, die es nicht verdienten zu leben. Jede Nacht müssten in seinen Augen 30 oder 40 Menschen im Palästinensergebiet gezielt eliminiert werden. Unsägliche Äußerungen, so Wadephul, so etwas akzeptiere man nicht. Deshalb diskutiere man über weitere Maßnahmen. Die Bauindustrie rechnet in diesem Jahr nur noch mit einem Wachstum von 1% und nicht mehr von 2,5%. Das berichtet die Welt am Sonntag. Gründe dafür seien erneute Kostenanstiege durch den Iran-Krieg sowie die schleppende Mittelfreigabe aus dem Sondervermögen Infrastruktur. Das Geld komme nicht wie erwartet im Baugewerbe an, so Tim Oliver Müller vom Hauptverband der Bauindustrie. Ergebnis: Nur noch jedes siebte Unternehmen geht davon aus, dass es seinen Gewinn steigern kann. Fast jedes zweite erwartet dagegen einen Rückgang. Nach dem Waffenfund bei Berlin ermittelt jetzt der Generalbundesanwalt. Im Fokus steht ein Verdächtiger, der in Rumänien in Haft sitzt. Er soll als Agent einen Anschlag geplant haben. Nach Angaben von Innenminister Dobrindt ist eine Beteiligung fremder Mächte nicht ausgeschlossen. Volkswagen-Chef Blume hat einen harten Konzernumbau angekündigt. Die Lage sei mehr als kritisch, sagte er in einem Interview im VW Intranet. Der eingeschlagene Sparkurs reiche noch nicht aus. Am Dienstag will Volkswagen eine Betriebsversammlung in Wolfsburg abhalten. Bis Ende August sollen 8 weitere folgen. TikTok hat sich in den USA bereit erklärt, 400 Millionen Dollar wegen Datenschutzverstößen zu zahlen. Das Unternehmen hatte persönliche Daten von unter 13-Jährigen gesammelt, ohne dafür die Zustimmung der Eltern einzuholen. Das ist in den USA verboten. Im Gegenzug für die Millionenzahlung wird ein Verfahren gegen TikTok eingestellt. Im DFB-Pokal hat Eintracht Frankfurt mit 11:0 gegen Fünftligist St. Tönis gewonnen. Bereits zur Halbzeit stand es 10:0. Das gab es im DFB-Pokal noch nie. Außerdem hat der Karlsruher SC bei Preußen Münster mit 2:1 gewonnen. Stuttgart gewann 4:0 bei Hansa Rostock und Lautern hat sich mit 1:0 nach Verlängerung gegen Waldhof Mannheim durchgesetzt. Das Spiel musste eine halbe Stunde lang unterbrochen werden, weil Fans beider Mannschaften den Rasen stürmen wollten.

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Mentalless Anything ist eine New Wave und Rockband aus Sydney, Australien, die von ihren Fans Mentals genannt wird. 1985 hatten sie ihren größten Erfolg mit Live It Up. Hier ist Guta Music, die Retro-Radio-Show, und wir spielen die besten Songs von den 60s bis zur Neuzeit. Alles, was Retro ist oder wie Retro klingt, und natürlich die Infos dazu. Es ist der 17. August 1974. Eric Claptons Album 461 Ocean Boulevard wird seine erste Nummer 1 als Solokünstler. Und daraus hören wir einen schönen Song. Haben wir noch nie gespielt hier. Motherless Children, hier ist Eric Clapton.

41 Jahre nach Dein ist mein ganzes Herz setzt Heinz-Rudolf Kunze die Geschichte seines Megahits fort. Mit seinem Song Besuch mich Marie, der am 15. August 2025 erschien, vor einem Jahr. Und der Titel ist auch Teil des Albums Angebot und Nachfrage. Hier ist Heinz-Rudolf Kunze.

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1: Jetzt gibt's Musik von einem typischen Vertreter des Swamp Rocks. Tony Joe White, leider im Oktober 2018 verstorben. Und der Song passt zum Sommer. The Beach Life. Tony Joe.

glasklare Gitarrensound, Fender, ja, von Tony Joe White. So, Robert Plant war Leadsänger von Led Zeppelin, weiß man, er ist 78 geworden. Und Plant hat aber auch eine beachtliche Solokarriere hingelegt. Hören wir ihn mal zusammen mit Alison Krauss. Und die ist Sängerin, Violinistin und Fiddlespielerin, die Bluegrass-Musik seit den 1990er Jahren maßgeblich beeinflusst hat. Der Song heißt Please Read the Letter aus dem gemeinsamen Album Raising Sound von 2007.

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1: Es ist der 17. August 1974, ist der Höhepunkt der Philly Soundwelle. Und für die nächsten zwei Wochen Spitzenreiter der britischen Single-Hit-Parade, The Three Degrees, When Will I See You Again? Spektakulärer Song dieser schönen Epoche Philly Sound.

Rhythmus del Mundo hat 2010 das Album Revival aufgenommen mit lauter bekannten Künstlern wie Coldplay, Katie Tunstall, Green Day, Bob Dylan und Zucchero, den hörten wir gerade mit Baila. Apropos Katie Tunstall, das ist Kate Victoria, kurz Abkürzung, Katie Tunstall, schottische Sängerin, Texterin, Komponistin und zählt damit zur Gruppe der Singer-Songwriter. Größter Erfolg Black Horse in the Cherry Tree von 2005, wird auch oft gespielt. Im gleichen Jahr gab's Suddenly I See und das spielen wir jetzt.

Es ist der 17. August 1968. Auf Platz 1 der US-Single-Charts für die nächsten 5 Wochen. The Rascals, People Got To Be Free. Das hörten wir gerade. Der 20. August 1983, Synchronicity von The Police, ist eines der erfolgreichsten Alben des Jahres und es ist das 5. und letzte Studioalbum der Band. Daraus hören wir einen schönen Song, der da heißt Wrapped Around Your Finger.

Rocky Athers ist ein Blues-Songwriter und Gitarrist, der vor allem für seine Arbeit mit Buddy Miles, John Mayall und anderen Bluesgrößen bekannt wurde. Musik zum Niederknien, oder? 2003 gründete er die Rocky Athers Group, veröffentlichte das Album Miracle und daraus hörten wir den Song No More. Lenny Kravitz ist Multi-Instrumentalist, weiß man, auf seinen Alben singt er oft nicht nur alle Stimmen selbst, sondern spielt auch alle Instrumente ein. Das ist auch im Musikvideo zu seinem Song I'll Be Waiting zu sehen. In seinen Bands sind aber auch Musiker wie der Saxophonist Carl Denson tätig. Um den Retro-Stil zu bekräftigen, benutzt der Kravitz besonders in den frühen Veröffentlichungen analoge Aufnahmetechnik. Hören wir The Chamber.

0: Lenny Kravitz. Und sein Song The Chamber.
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0: let's be all right now. Hören wir noch Musik von Fleetwood Mac. Don't Stop aus dem Album The Dance von 1997. Das Album war 77 Wochen in den US-amerikanischen Charts und erreichte Platz 1. Aufgenommen im Juli 1997 bei einem Auftritt in Burbank in Kalifornien.

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1: Das war's dann von Guter Music für diese Woche. Eine Sendung vorne mit Rainer Multhapp. Wir hören noch Huhu von den Rocketeens. Und ich freue mich auf die nächste Sendung und sage Tschüss und Ciao.

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1: Im Studio Sönke Röhling. Schönen guten Abend. In Hürtgenwald in der Eifel hat sich Kanzler Merz nach dem schweren Waldbrand ein Bild von der aktuellen Lage gemacht. Vor Ort dankte er auch den zahlreichen Einsatzkräften. Es war der erste Termin von Merz nach seinem Urlaub. Die Opposition hatte scharf kritisiert, dass er den für das Feuer nicht unterbrochen hatte. Dazu sagte Merz allerdings:
2: Ich habe das mit dem Landrat abgesprochen gehabt, dass ich nicht während der laufenden Löscharbeiten hierher komme, sondern dass ich etwas später komme, um mir anzuschauen, was ist gut gelaufen, was muss besser werden.
1: Von Anwohnern wurde Merz vor Ort trotzdem mit Buhrufen und Pfiffen empfangen. Auf Schildern war zu lesen: Der Wald brennt und Friedrich pennt. Während Russland weiter brutal Ziele in der Ukraine angreift, ist Außenminister Wadephul nach Kiew gereist. Da hat er der Ukraine zusätzliche Hilfen in Aussicht gestellt. Nicht nur militärisch, sondern auch für humanitäre Zwecke. Wadephul sagte:
3: Russlands Angriffskrieg gegen die Ukraine ist die größte Bedrohung der europäischen Sicherheit. Und er betrifft uns alle und stellt uns vor immer neue Herausforderungen, auch durch hybride Angriffe wie Desinformation, gezielte Einschüchterung, auch von Presseorganen in Deutschland und Sabotage. Putins Spaltungsversuche machen uns nur noch entschlossener, die Ukraine weiter zu unterstützen, solange wie es notwendig ist.
1: Wer wird das nächste deutsche Staatsoberhaupt? Auf jeden Fall eine Frau, fordert die SPD. Fraktionsgeschäftsführer Wiese pocht in einem Interview jetzt nochmal darauf, dass die Koalition eine Kandidatin für die Nachfolge von Bundespräsident Steinmeier vorschlägt. Die Union will sich da noch nicht festlegen. Erleichterung bei Thürings Regierungschef Mario Vogt. Die CDU hat ihn mit gut 82% als Landesparteichef wiedergewählt und ihm damit den Rücken gestärkt. Vogt steht politisch unter Druck. Ihm ist wegen Plagiatsvorwürfen der Doktortitel aberkannt worden. In der ersten DFB-Pokalrunde hat es am Abend die erste kleine Überraschung gegeben. Drittligist Sonnenhof Groß Asbach hat Zweitligist Bielefeld im Elfmeterschießen aus dem Pokal geworfen. Weite Überraschungen blieben aus. Unter anderem hat Leipzig sich mit 6:0 gegen Trier und Hannover mit 9:1 gegen Hemelingen durchgesetzt. Zur Formel 1. Beim Grand Prix der Niederlande hat sich Weltmeister Lando Norris die Pole Position gesichert. Der McLaren-Pilot startet vor George Russell im Mercedes, der zuvor den Sprint gewinnen konnte, und WM-Spitzenreiter Kimi Antonelli.
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4: Mit KI-Support. Viele Wolken gibt es heute Abend und in der Nacht. An der Küste kann zwischendurch auch mal ein Schauer runterkommen, sonst bleibt es meist trocken. Und im Süden kann sich vereinzelt Nebel bilden. Die Tiefstwerte liegen bei 14 bis 7 Grad. Morgen hängen im Norden weiter viele Wolken. Dazu an der Küste ab und zu Schauer und vereinzelt Gewitter. Sonst ein Mix aus Sonne und Wolken bei bis zu 25 Grad.
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2: Im Studio Sönke Röhling. In Hürtgenwald in der Eifel hat sich Kanzler Merz nach dem schweren Brand ein Bild von der aktuellen Lage gemacht. Vor Ort dankt er auch den zahlreichen Einsatzkräften. Gleichzeitig räumte er ein, dass es bei der Vorbereitung auf solche Ereignisse noch besser laufen könnte. Damit soll sich die Regierung in den nächsten Tagen beschäftigen. Es war der erste Termin von Merz nach seinem Urlaub. Die Opposition hatte scharf kritisiert, dass er den für das Feuer nicht unterbrochen hatte. Auch bei der Ansprache vor Ort gab es Pfiffe. Während Russland weiter brutale Angriffe auf die Ukraine fliegt, ist Außenminister Wadephul nach Kiew gereist. Dort hat er der Ukraine einmal mehr Deutschlands volle Unterstützung zugesagt und auch weiteres Geld. Unter anderem, damit die Ukraine Wohnungen instand setzen und ihre Energieversorgung sichern kann.
3: Das ist gerade jetzt wichtig, denn auch wenn wir uns hier an einem warmen Sommertag treffen, wir wissen, der nächste Winter steht vor der Tür. Russland greift weiterhin die Energieinfrastruktur an und tut alles, um abermals den Winter als Waffe einzusetzen.
2: An der Tankstelle ist es nach wie vor richtig teuer. Vor diesem Hintergrund macht Finanzminister Klingbeil weiter Druck, um eine Übergewinnsteuer für Ölkonzerne in der EU durchzuboxen. Er wirft den Konzernen Abzocke vor, weil die Spritpreise noch mehr gestiegen sind, als wegen der hohen Ölpreise infolge des Irankriegs eigentlich nötig wäre. Im Zollstreit mit den USA wird Kanada ab dem 8. September Gegenzölle auf US-Produkte verhängen. Das hat Premier Carney angekündigt. Er wirft den USA vor, einen Handelskrieg losgetreten zu haben. Nach dem Scheitern tagelanger Verhandlungen waren gestern neue US-Zölle auf kanadische Produkte in Kraft getreten. Die würden nun Dollar für Dollar erwidert, so Carney. Nach Frank-Walter Steinmeier muss Deutschland eine Bundespräsidentin kriegen. Das fordert die SPD. Generalsekretär Wiese pocht in der Augsburger Allgemeinen darauf, dass die Koalition auf jeden Fall eine Frau nominiert. Der neue Unionsfraktionschef Frey hatte zuletzt gesagt, da solle man sich nicht festlegen. Der FC Bayern München hat den Franz-Beckenbauer Supercup gewonnen. In Dortmund setzte sich der Titelverteidiger mit 2:1 gegen Vizemeister BVB durch. Für die Bayern trafen Nathaniel Brown und Michael Olise. Dortmunds Anschlusstreffer schoss Fabio Silva.
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4: Mit KI-Support. Viele Wolken gibt es heute im Norden. An der Küste kommen Schauer runter und vereinzelt kann auch mal ein Gewitter aufziehen. Sonst mischen sich Sonne und Wolken. Oft bleibt es trocken. Die Höchstwerte liegen zwischen 17 und 25 Grad. An der Küste sind ab und zu Sturmböen dabei. Morgen wird es dann richtig freundlich mit viel Sonne, meist trocken und bis zu 28 Grad.
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2: Im Studio Sönke Röhling. Wirtschaftswachstum und Beschäftigung sollen im Zentrum der Kabinettsklausur nächste Woche stehen. Das hat Bundeskanzler Merz der Bild am Sonntag gesagt. Es gehe um eine schnelle und umfassende Entlastung für die Wirtschaft, gerade auch für Handwerk und Mittelstand. Bei den Gesetzgebungsverfahren für die vor der Sommerpause beschlossenen Reformen forderte Merz außerdem Tempo. Sie müssten so schnell wie möglich umgesetzt werden. Bei der Kabinettsklausur am Dienstag und Mittwoch auf Schloss Neuhardenberg in Brandenburg will die Regierung ihre Pläne für die kommenden Monate festzurren. Russlands Angriff auf die Ukraine ist die größte Bedrohung für die europäische Sicherheit und er geht uns alle an, das hat Außenminister Wadephul bei einem Besuch in Kiew gesagt. Er hat der Ukraine einmal mehr Deutschlands volle Unterstützung und weitere Millionen zugesagt. Und er hat klargestellt, dass die Ukraine kein Bittsteller, sondern ein Partner ist.
3: Bereits jetzt profitieren wir auf vielen Wegen von der Zusammenarbeit. Wir lernen von der ukrainischen Resilienz des Energiesystems und entwickeln gemeinsame Drohnensysteme und ballistische Raketenabwehr. Dies zeigt sich auch sehr deutlich in der wachsenden Zahl deutsch-ukrainischer Gemeinschaftsunternehmen in der Sicherheit- und Verteidigungsindustrie. Ich bin überzeugt, hier geht noch mehr.
2: An der Tankstelle ist es nach wie vor richtig teuer. Vor diesem Hintergrund macht Finanzminister Klingbeil weiter Druck, um eine Übergewinnsteuer für Ölkonzerne in der EU durchzuboxen. Er wirft den Konzernen Abzocke vor, weil die Spritpreise noch mehr gestiegen sind als wegen der hohen Ölpreise.